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1: Martin Garrix und Ed Sheeran. 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

0: Guten Morgen, Südtirol. Südtirol 1 um 10 vor 6.
1: Bozen, Häftling nimmt sich das Leben. Falls Mann von Baum erschlagen. Das Wetter sonnigwärts. Ich bin Wilhelm Schatzer. Guten Morgen.
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1: Im Gefängnis von Bozen ist es zu einem traurigen Zwischenfall gekommen. Ein Häftling hat sich das Leben genommen. Als die Vollzugsbeamten den 68-Jährigen aus Apulien in seiner Zelle fanden, leiteten sie noch Notfallmaßnahmen ein. Die Wiederbelebungsversuche blieben aber erfolglos. Der Mann soll an einer schweren Krankheit gelitten haben. Er war in Bozen geschnappt und ins Gefängnis gesteckt worden, nachdem er in Messina aus dem Hausarrest geflohen war. Er hatte eine Verlegung nach Sizilien beantragt, was aber abgelehnt worden war. In Fals ist ein Mann bei Waldarbeiten ums Leben gekommen. Der 63-jährige Anton Bergmeister aus Fintel war offenbar allein, als er unter einen Baum geraten ist und erdrückt wurde. Ein Passant hat den Verunglückten im Talschluss abseits einer Forststraße gefunden. Jetzt steht das Spendenergebnis der Sternsinger-Aktion fest. Rund um den Jahreswechsel sind über 5000 Kinder und Jugendliche als Sternsinger von Haus zu Haus gegangen und sie haben dabei 1,7 Millionen Euro gesammelt. Das ist das zweitbeste Ergebnis in der jahrzehntelangen Geschichte der Sternsinger. Das Geld wird für 120 Hilfsprojekte in Afrika, Asien und Südamerika verwendet. Nach der Explosion einer Paketbombe in Monaco fahndet die Polizei nun nach einer Verdächtigen. Es soll sich um eine 30-jährige Ukrainerin handeln. Sie ist gerade in Europa auf der Flucht. Nun wird international nach ihr gesucht. Sie soll am Montagabend eine Paketbombe in die Eingangshalle eines Hauses in Monaco gelegt haben. Dabei ist ein Geschäftsmann aus der Ukraine schwer verletzt worden. Auch seine Freundin und sein 13-jähriger Sohn wurden verletzt. Bei der Fußball-Weltmeisterschaft ist für Österreich der Traum vom Achtelfinale geplatzt. Unsere Nachbarn haben am Abend gegen Spanien 0:3 verloren. Die Spanier treffen am Montag im Achtelfinale auf Portugal. Das hat sich in der Nacht gegen Kroatien mit 2:1 durchgesetzt.
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0: Sonnenschein, willkommen, Greta Gruber.
3: Im Unterland dafür schon wolkenloser Himmel. Je weiter wir Richtung Alpenhauptkamm schauen, desto mehr Wolken gibt's noch. Da lockert's auch noch ein wenig auf und am Nachmittag wird's richtig sommerlich fein bei 24 bis 32 Grad und Nordföhn. Aktuell messen wir in Jenesien 17 Grad, in St. Walburg 14, in Sex noch 9 und in Franzensfeste 18 Grad. Auch am Wochenende werden wir verwöhnt von der Sonne, am besten auf dem Berg oder am See.
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3: Auf der Brenner Autobahn und unseren Startstraßen sieht's gut aus. Eine angenehme Fahrt.
0: Wenn wir, so wie heute, den Freitag mal erreicht haben. Ja, das fühlt sich schon irgendwie so an, oder?
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0: Lassen wir's losgehen hier. Wir starten in diesen Freitag, den 3. Juli, mit zwei super coolen Hits nonstop. Die Imagine Dragons gibt's gleich nach

0: Imagine Dragons. Guten Morgen am Freitag. Wir haben es gleich 6 Uhr. Aufstehen mit Südtirol 1. Ja, 2 Wochen lang haben wir sie jetzt so richtig Shopping Happy gemacht.
1: Ja, super. Danke schön.
2: Vielen Dank.
3: Ja, danke, danke.
1: Super, danke.
0: Ja, Sie waren shoppen im Algo oder einem der Maximori-Geschäfte im Land, haben Ihren Kassazettel an uns geschickt über die Südtirol 1 App. Schauen, ob es unser Zufallsgenerator fürs große Finale heute überhaupt noch schafft. Hat ziemlich geschunden in diesen 2 Wochen bei so vielen Kassazetteln. Wir machen einen kurzen Probelauf. Ja. Ich merke schon, das passt für später. In einer Stunde die letzte Gewinnchance. Wirklich, ich drücke Ihnen so fest die Daumen. Schönen guten Morgen.
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0: Midnight Oil. Katapultieren uns raus aus dem Bett und rein in den Freitag. Schönen guten Morgen von uns.
1: Guten Morgen.
0: Es ist 5:10.
2: 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Widder.
0: Nutzen Sie bewusste Auszeiten, um neue Kraft und frische Energie zu tanken.
2: Stier.
3: Ihre Entschlossenheit wird heute besonders geschätzt.
2: Zwilling.
0: Setzen Sie Ihre Energie gezielt ein. Jetzt ist weniger oft mehr.
2: Krebs.
3: Vertrauen Sie auf Ihr Bauchgefühl, das bringt Sie voran.
2: Löwe.
0: Mit Offenheit und Aufmerksamkeit haben Sie die Nase vorne.
2: Jungfrau.
3: Genießen Sie den Moment und freuen Sie sich über alles, was Ihnen heute begegnet.
2: Waage.
0: Ihr klarer Verstand hilft Ihnen dabei, für jede Herausforderung eine gute Lösung zu finden.
2: Skorpion.
3: Zeigen Sie selbstbewusst, was in Ihnen steckt.
2: Schütze.
0: Bleiben Sie engagiert und stehen Sie zu Ihrem Wert.
2: Steinbock.
3: Bleiben Sie Ihren Überzeugungen treu, das stärkt Sie jetzt.
2: Wassermann.
0: Mit Ihrer positiven Einstellung meistern Sie auch kleine Umwege souverän.
2: Fische.
3: Mit der richtigen Balance geht's voller Energie durch diesen Freitag.
0: Ja, hoch die Hände, es ist Freitag.

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1: Wir hoffen, Sie haben gut geschlafen und sind ready für diesen Freitagmorgen. 15 nach 6 haben wir es. Wir haben gerade gesagt, eigentlich ist das so die perfekte Sommertemperatur für Anfang Juli jetzt. Greta Gober.
2: Nachts geht es ein bisschen runter für einen erholsamen Schlaf und untertags wärmt es fein auf. Von 24 Grad im Fünning-Wipptal bis zu 32 Grad im Unterland. Dazu ganz viel Sonne, Regen ist erstmal keiner in Sicht.
1: Yeah! Wir merken, dass mit der guten Laune passt. Und wenn Sie noch ein bisschen brauchen, des Strombellas gibt's gleich dazu. Mit Spirits, das ist Guten Morgen Südtirol mit Magdalena Dummel.
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0: Südtirols bester Musikmix gleich mit Mark, Cohn und Stasha. Nach den Infos in einer guten halben Minute um 6:30 hier bei uns.
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3: Guten Morgen, ich bin Wilhelm Schatzer. In Pfalz ist ein Mann bei Waldarbeiten ums Leben gekommen. Der 63-jährige Anton Bergmeister aus Findl ist unter einem Baum eingeklemmt worden. Für ihn kam jede Hilfe zu spät. Im Gefängnis in Bozen hat sich ein Häftling das Leben genommen. Der 68-jährige aus Apulien soll an einer schweren Krankheit gelitten haben. Er hatte eine Verlegung nach Sizilien beantragt, was aber abgelehnt worden war. Das Ergebnis der Sternsinger-Aktion steht jetzt fest. 1,7 Millionen Euro sind zusammengekommen. Das ist das zweitbeste Ergebnis in der jahrzehntelangen Geschichte des Sternsingens. Anfang der Woche ist in Monaco ein Geschäftsmann aus der Ukraine durch eine Paketbombe schwer verletzt worden. Nach der mutmaßlichen Täterin wird jetzt europaweit gefahndet. Es soll sich um eine 30-jährige Ukrainerin handeln. Österreich ist bei der Fußball-WM ausgeschieden. 0:3 haben sie gegen Spanien verloren. Und Portugal hat gegen Kroatien 2:1 gewonnen.
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0: Jetzt um kurz nach 6:30, da läuft's. Greta Gruber.
4: Auf unserem Straßenwerk auf der Brenner Autobahn ist alles okay. Eine gute Fahrt.
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4: Die ersten Sonnenstrahlen hängen sich an den Bergen rund Richtung Tal. Heute dann oft wolkenlos sonnig, schon im Unterland. Weiter nordwärts sind die Wolken noch recht gut mit dabei. Ab morgen aber auch hier super sonnig und auch sommerlich. Die Temperaturen steigen auf föhnige 24 bis 32 Grad. Aktuell messen wir in Farn 16 Grad, in Rittnan 14, in La 17 und in Welschnofen 11 Grad.
0: Da strecken wir uns noch mal gut durch, ja. Kurz aufwärmen, weil gleich geht's wieder ans Gehirnjogging hier. Nach Mark, Cohn und Stasha startet das früheste Frühquiz des Landes. Zocken Sie einfach mit. Guten Morgen, es ist Freitag.

Morgen am Freitag. Jawohl, und zu Mark Cohn. Kraxelt die Sonne so langsam ins Tal? 4:30 haben wir's. Guten Morgen.

0: bis auf den allerletzten Ton so richtig genossen. Mark Cohn bei uns. Guten Morgen Südtirol mit Magdalena Dummel. Es ist 7:30.
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0: Ready für die erste Challenge des Morgens? Ja, sehr schön. Wir zocken heute mit Brat. Dominik Gander hat sich angemeldet über die Südtirol 1 App und ist jetzt bei uns. Guten Morgen.
2: Guten Morgen.
0: Als LKW-Fahrer bist du sowieso gewohnt, Vollgas zu geben den ganzen Tag, gell?
2: Ja, ganz genau.
0: Deswegen gibst du auch jetzt am besten Vollgas.
2: Okay.
0: Ausgemacht. Wir spielen um ein Südtirol 1 Sommer-Fan-Paket.
2: Ich bin bereit.
0: Dann legen wir los. Nenne mir ein violettes Gemüse, irgendeines.
2: Melanzane.
0: Ja. Aus welchem Land kommt der berühmte Spieler Lionel Messi? Argentinien oder Brasilien?
2: Brasilien.
0: Hm?
2: Argentinien.
0: Ja. Welcher Planet ist der heißeste in unserem Sonnensystem? Venus oder Mars?
2: Venus.
0: Jawohl. Mit dem Auto von Prat nach Bardolino sind es ca. 207 oder 600 Kilometer?
2: 207.
0: Und gegen wen hat Österreich vor wenigen Stunden verloren in der WM?
2: Immer in Spanien muss es gewesen sein.
0: Jawohl, das ist richtig. Und damit hast du auf den allerletzten Drücker gewonnen. Super.
2: Vielen, vielen Dank.
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0: mit Südtirol 1 um 6.44 Uhr auf allerbestem Weg ins erste Juli-Wochenende. Und das wird tipptopp, Greta Gruber.
1: Sonnenschein und 24 bis 32 Grad, dazu noch etwas Nordföhn.
0: Jetzt erst mal so langsam Freitag werden lassen. Schönen guten Morgen.
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0: Caroline hier um 10 vor 7.
1: Häftling in Bozen nimmt sich das Leben. Österreich ist bei der Fußball-WM draußen. Das Wetter, viel Sonne gibt's heute wieder. Ich bin Wilhelm Schatzer. Guten Morgen.
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1: Ein Häftling hat sich im Gefängnis von Bozen das Leben genommen. Es handelt sich um einen 68-Jährigen aus Apulien. Vollzugsbeamte haben Alarm geschlagen. Marlies Winkler.
3: Ja, die Mitarbeiter des Gefängnisses haben den Häftling in seiner Zelle gefunden. Sie haben noch versucht, den Mann zu retten, blieben aber erfolglos. Der Häftling soll an einer schweren Krankheit gelitten haben. Er war in Messina aus dem Hausarrest geflohen und in Bozen geschnappt worden. Seitdem saß er im Bozner Gefängnis. Wegen seiner Krankheit wollte er nach Sizilien verlegt werden, sein Antrag wurde aber abgelehnt. In Gefängnissen kommt es immer wieder zu Suiziden. Allein heuer waren es in Italien schon 32. Suizidversuche gab es in den letzten Jahren Tausende. Die Gewerkschaft der Gefängnispolizei bedauert das. Jeder Fall sei ein traumatisches Erlebnis für die anderen Häftlinge, aber auch für die Vollzugsbeamten. Sie müssten dann auch mit der psychischen Belastung leben.
1: In Pfalz ist ein Mann bei Waldarbeiten ums Leben gekommen. Der 63-jährige Anton Bergmeister aus Fintel war offenbar allein, als er unter einem Baum geraten ist und erdrückt wurde. Ein Passant hat den Verunglückten im Talschluss abseits einer Forststraße gefunden. Jetzt steht das Spendenergebnis der Sternsinger-Aktion fest. Rund um den Jahreswechsel sind über 5000 Kinder und Jugendliche als Sternsinger von Haus zu Haus gegangen und sie haben dabei 1,7 Millionen Euro gesammelt. Das ist das zweitbeste Ergebnis in der jahrzehntelangen Geschichte des Sternsingens. Das Geld wird für 120 Hilfsprojekte in Afrika, Asien und Südamerika verwendet. Nach der Explosion einer Paketbombe in Monaco fahndet die Polizei nun nach einer Verdächtigen. Es soll sich um eine 30-jährige Ukrainerin handeln. Sie wird europaweit gesucht. Sie soll am Montagabend eine Paketbombe in die Eingangshalle eines Hauses in Monaco gelegt haben. Dabei ist ein Geschäftsmann aus der Ukraine schwer verletzt worden. Auch seine Freundin und sein 13-jähriger Sohn wurden verletzt. Bei dem Geschäftsmann handelte es sich um einen Multimillionär. Er war Immobilienunternehmer und zählte lange zu den reichsten Menschen in der Ukraine. Er lebt allerdings seit Jahren in Monaco. Zur Fußballweltmeisterschaft. Österreich hat es nicht geschafft. Unsere Nachbarn haben am Abend 0:3 gegen Spanien verloren. Die Spanier treffen am Montag im Achtelfinale auf Portugal. Portugal hat sich in der Nacht gegen Kroatien 2:1 durchgesetzt. Sonnig wird's heute im Großteil des Landes. Gleich schauen wir auch auf die Temperaturen.
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0: Die Sonne hat die Nasenspitze ganz weit vorne heute. Greta Gruber.
5: Sonne scheint von früh bis spät so ziemlich im ganzen Land. Ein paar Wolken sind nur heute noch entlang der nördlichen Grenze dabei. Sonst einfach herrlich bei windigen, aber fein sommerlichen 24 bis 32 Grad. Jetzt hat es bei Ihnen in Völs 16 Grad, in Schlanow schon 21, in Benz 14 und in St. Magdalena in Xies 12 Grad.
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5: Baustellenstau bremst Sie auf der Brenner Autobahn in Nordtirol ein. Rund 1,5 Kilometer in Richtung Süden zwischen Steinach und Nösslach. Weiters gesperrt nach einem Murenabgang bleibt die Haflinger Straße. Ausweichen geht hier nur über Mölden und Föhran, während die Meran-Rumfahrung zwischen Sinich und Schloss Rametz seit gestern Abend wieder offen ist. Kommen Sie sicher an.
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0: Der Bergschuh, unser bester Freund und Helfer am Berg, wenn er gut ist, wenn nicht, naja, die absolute Hölle. Wir kümmern uns drum gleich. Und vielleicht haben Sie ja auch gerade Bergschuhe geshoppt und uns zufällig den Kassazettel über die Südtirol 1 App geschickt. Ja, dann gibt's mit etwas Glück gleich das Shoppinggeld zurück. Das große Finale unserer Südtirol 1 Shopping Tour. Es ist Freitag. Schönen guten Morgen.

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Juli. Jetzt haben wir es 7:02. Schönen guten Morgen.

0: Mit Südtirol 1 sind Sie sofort informiert, wenn es gefährlich wird. Eine Gefahrenstelle in Bozen, Greta.
1: Auf der Eisack-Uferstraße bei der Kreuzung mit der Rumstraße steht ein defektes Auto. Ein zweites Auto ist hier auch noch stehen geblieben. Warndreieck steht, melden und Südtirol 1 Hörer, Sie kommen einspurig vorbei. Defektes Auto in Bozen auf der Eisack-Uferstraße.
0: Es ist 7:02, eine sichere Fahrt.
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0: Im allerbesten Fall schwingen Sie sich gerade nicht in die Arbeitsschuhe, sondern in die Bergschuhe. Na, das Wanderwetter passt auch am Wochenende. Sind Ihre Bergschuhe auch wie Botschen? Im besten Fall schon. Südtirol 1 Reporter Thomas Angerer.
3: Es geht ab in die Berge. Wanderführer Olaf Lutz schaut sich vorher noch das Schuhwerk seiner Wanderfreunde an.
4: Wo die Schuhe noch nicht eingegangen sind, nachher kann es passieren, dass es ein Problem hat, beziehungsweise wenn sie falsch zugenestelt haben.
3: Gute Schuhe für eine gute Wanderung. Bergschuhe, die drücken, sind schlimm, weiß auch Schuhmachermeister Helmut zu Blasing.
5: Die Länge ist wichtig, die Breite kann man dehnen, kann man anpassen.
3: Nach 6 bis 12 Stunden sollte der Schuh aber eingelaufen sein. Wenn es dann trotzdem nicht passt, können Einlagen helfen.
5: Wenn der Schuh zu wenig Stabilität gibt, nachher kann man auch mit den Einlagen arbeiten, dass man eine Einlage rein tut mit hinten eine gute Fersensohle.
3: Nicht immer aber ist die Schuhform die Schuld, wenn es drückt. Auch das richtige Zubinden spielt eine Rolle.
5: Wenn man aufwärts geht, kann man die oberen Laschen offen lassen. Wenn man nach unten geht, soll man sie auf jeden Fall zubinden, dass man eben nicht nach vorne rutscht.
3: Wenn dann der Bergschuh angenehm ist, wäre es gut, wenn er auch lange hält. Ab in die Waschmaschine mit ihm, kann fatale Folgen haben, erklärt zu Blasing.
5: Die Waschmaschine hat halt den Nachteil, dass wenn es zu heiß ist, dann gehen die Kleber auch, weil die Kleber halten an bestimmter Temperatur aus und danach gehen die Sohlen auch. Also ich empfehle es absolut nicht.
0: Oder auch ein hausgemachter Fehler, die falschen Socken. Wenn du so Blasen hast, dass du am liebsten barfuß gehen würdest, wenn du könntest. Eieiei, schönen Freitag, Südtirol, mit Südtirol 1.

0: doch noch cool. Alex Warren hier bei uns um 6 nach 7. Guten Morgen am Freitag, Südtirol. Ja, und dieses feine Morgenlüftchen, das wird uns auch noch ein Weilchen begleiten, Greta Gruber.
1: Heute noch im ganzen Land Nordföhn. Dabei sind die Temperaturen recht unterschiedlich. 24 sind es rund um Sterzing, bis zu 32 bei Bozen möglich. Na, heute lässt er dann ein wenig nach, während die Sonne weiter Vollgas gibt.
0: Wie geht's so schön? Einmal geht noch leicht. Ja, das große Finale. Wer nutzt jetzt die allerletzte Gewinnchance?
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0: Sommerzeit ist halt auch Einkaufszeit. Ob neue Urlaubslooks oder die perfekte Ausrüstung für die nächste Bergtour. Wir gönnen uns auch mal gerne wieder was. Und ja, wer seinen Kassazettel aus einem der Maximode-Geschäfte in Algund, Eppern oder Fahren oder aus dem Algo über die Südtirol 1 App an uns geschickt hat, hat jetzt nochmal die Chance, den gesamten Einkaufsbetrag zurückzubekommen. Beide Daumen sind ganz fest gedrückt. Ist jetzt nicht so geschickt, wenn man den Zufallsgenerator starten will, merke ich. Aber warten Sie, ich krieg's trotzdem hin. Aha, es ist ein Er, war bei Maximode in Farm. 74,85 Euro sehe ich da. Ein Barbianer, und zwar der Fritz Moser. Ja, lieber Fritz, der 10-Minuten-Countdown läuft. Jetzt anrufen 0471 44 3000 und gewinnen.
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0: drumherum dringend gesucht, Fritz Moser. Er hat jetzt die Chance, hier das große Finale der Südtirol 1 Shopping Tour zu gewinnen, wenn er mich innerhalb der nächsten Minuten zurückruft. 0471 44 3000. Ja, helfen wir alle zusammen, ihn zu finden. Es ist 12 nach 7.
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0: In irgendeiner anderen Großstadt, auch in Bozen, soll es illegale Autorennen geben. Daniel Reiner, unser Redaktionsleiter.
1: Guten Morgen. Mit einem Foto von einem Motorrad nur auf dem Hinterrad rasend auf der Alto Adige-Titelseite. In Bozen sollen sich die Beschwerden häufen über illegale Autorennen und gefährliche Fahrmanöver. Vor allem betroffen ist das Viertel Kaiserau bis hin zur Freiheitsstraße. Hier rasen laut Anrainer Autos und Motorräder mit hohem Tempo durch die Straßen. Die Stadt kündigt jetzt eine Null-Toleranz-Linie an mit verstärkten Kontrollen und Strafen von bis zu 1.700 Euro für manipulierte Fahrzeuge.
0: Warm, wärmer, kalterer See?
1: 28,4 Grad. Diese Zahl groß zu lesen in Rot, auch auf der Alto Adige-Titelseite Aquabolente. Durchschnitt wäre 27 Grad. Die Temperatur steigt nach der enormen Hitze. Die Aufmerksamkeit auf die Effekte des Klimawandels sollen jetzt auch steigen.
0: Wir wechseln. Es gibt keine Einigkeit zum assistierten Suizid.
1: Ja, die Regelung zum assistierten Suizid wird in Südtirol vorerst nicht Teil des Sammelgesetzes. Lesen wir auf Rhein-News.de ganz oben. Die Landesregierung will stattdessen ein eigenes Gesetz dazu ausarbeiten. Im Landtag gingen die Meinungen auseinander. Einige forderten eine schnelle Lösung für Betroffene. Andere halten das Thema für zu sensibel für ein Sammelgesetz. Ziel sei jetzt eine parteiübergreifende Einigung.
0: Für Aufsehen sorgen zwei Mönchsgeier.
1: Von dieser kleinen ornithologischen Sensation lesen wir auf der Dolomiten-Titelseite mit Foto von den erhabenen Tieren. Die seltenen Vögel flogen gemeinsam mit mehr als 20 Gänsegeiern in einem abgelegenen Seitental. Für Menschen und Tiere sind die Aasfresser ungefährlich. Der genaue Ort der riesigen Vögel wird nicht bekannt gegeben, weil die Tiere in Ruhe gelassen werden sollen. Es wird von einer Flügelspannweite von bis zu knapp 3 Metern gesprochen.
0: Weiter zum Geschäft mit den mobilen Toiletten.
1: Ja, ob Festival, Dorffest oder Baustelle, mobile Toiletten sind auch in Südtirol ein großes Geschäft. Die Topstory der Südtiroler Wirtschaftszeitung heute. Italienischer Marktführer ist die Firma Seebach, die auch nach eigenen Angaben rund 90% des Marktes abdeckt, mit rund 109 Millionen Euro Umsatz. Als Beispiel, allein beim Alpenflair-Festival standen heuer mehr als 200 mobile Toiletten bereit.
0: Und noch Fußball. Die Österreicher haben es nicht geschafft.
1: Ja, wir lesen oft vom ausgeträumten Traum und von zu starken Spaniern oder rot-weiß-rote Überraschung bleibt aus auf Sportnews.bz. 3-0 am Ende für Spanien. Im Achtelfinale stehen jetzt auch Portugal mit dem 2-1-Sieg gegen Kroatien und die Schweiz auch weiter der Sieg gegen Algerien. Heute Australien gegen Ägypten, Argentinien, Kap Verde und Kolumbien gegen Ghana. Ab morgen dann Achtelfinale.
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0: Bruno Mars lässt die Hochzeitsglocken läuten um 7:45 hier. Guten Morgen. Und wir lassen jetzt hoffentlich die Kasse klingeln für Fritz Moser aus Barbian.
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0: Es ist der letzte Einkaufsgutschein, den ich jetzt an ihn hoffentlich vergeben darf. Lieber Fritz, bist du da?
2: Guten Morgen.
0: Du hast es geschafft. Glückwunsch.
2: Danke, danke.
0: Du, ich lese da nur Donna, Donna, Donna und noch mehr Donna. War die Liebste mit deiner Karte shoppen, oder wie?
2: Genau, so war es, ja. Genau.
0: Ich glaube, das kennst nicht nur du im Land. Deswegen gönn du dir jetzt was Schönes, nochmal 74 Euro für dich alleine obendrauf.
2: Danke, danke.
0: Die Frau, super. Viel Spaß nochmal beim Shoppen, Mike. Macht's
2: danke,
0: gut.
2: Danke, ebenso, danke, schönen Tag.
0: Es wird wahrscheinlich nochmal die Allerliebste verschoppen, das Ganze, gell? It is what it is.
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0: Au, au, au.

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1: 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Guten Morgen, ich bin Wilhelm Schatzer. Der Bauernbund reagiert jetzt auf den Vorfall Anfang der Woche, als in Antholz 3 Wanderer von einer Mutterkuh verletzt wurden. Er ruft zu erhöhter Vorsicht auf, wenn man an einer Rinderherde vorbei muss, besonders bei Mutterkuhherden sei aufzupassen. Und wer einen Hund dabei hat, muss noch einmal vorsichtiger sein. In Pfalz ist es bei Waldarbeiten zu einem tödlichen Unfall gekommen. Der 63-jährige Anton Bergmeister aus Fintel wurde unter einem Baum eingeklemmt. Für ihn kam jede Hilfe zu spät. Im Gefängnis in Bozen hat sich ein Häftling das Leben genommen. Es handelt sich um einen 68-jährigen Mann aus Apulien. Die Gewerkschaft der Gefängnispolizei spricht von einem traumatischen Erlebnis auch für die anderen Häftlinge und für die Mitarbeiter. Nach den heftigen Erdbeben in Venezuela wird nun der Wiederaufbau organisiert. Dafür gibt es schon einen Hilfsfonds mit Höhe von 200 Millionen Dollar. Die Zahl der Todesopfer ist mittlerweile auf 2600 gestiegen. Zur Fußball-WM. Österreich ist mit 0:3 gegen Spanien ausgeschieden. Portugal hat gegen Kroatien 2:1 gewonnen und die Schweiz gegen Algerien 2:0.
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0: Kurz nach 7:30 bitte noch immer aufpassen in unserer Landeshauptstadt Greta Gruber.
3: Ein defektes Auto steht auf der Eisack-Uferstraße bei der Kreuzung mit der Romstraße. Es geht einspurig vorbei. Wir haben die Stadtpolizei informiert. Im Berufsverkehr füllen sich unsere Straßen Richtung Bozen stocks bei St. Michael-Eppan und dann im Stadtgebiet auf der Galilei- und Romstraße. In Meran ist die Situation heute schon wesentlich entspannter, nachdem gestern Abend die Umfahrung zwischen Sinich und Schloss Rametz wieder geöffnet werden konnte. Die Haflinger Straße hingegen bleibt nach einem Murenabgang ab der Talstation Meran 2000 vorerst noch gesperrt. Auf der Brenner Autobahn passt's, eine gute Fahrt.
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3: Der Kaffee zu den morgendlichen Sonnenstrahlen bringt uns auf Touren. Meist wolkenlos ist dabei heute schon vom Unterland bis ins Eisacktal rauf. Im restlichen Land noch ein paar harmlose Wolken. Morgen dann können wir die Wolken oft an einer Hand abzählen. Die Temperaturen sommerlich bei Nordföhn mit 24 bis 32 Grad. Jetzt hat es in Doblach 12 Grad, in Stadtsing 18, in der Thurn 16 und in Auer 17 Grad.
0: Wenn unser Zahnarzt plötzlich anfängt zu singen, spontaner Gedanke, wo bin ich denn da heim gelandet, oder? Außer er heißt Dr. Alban. Ja, der von Sing Halleluja, der war mal Zahnarzt, hat sich das Studentenleben halt nebenbei durchs DJ-Sein ein bisschen aufgebimmt finanziell und irgendwann dann halt komplett gesagt, Hände weg vom Bohrer, Hände hoch zum Beat. Und jetzt alle gemeinsam.
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0: mit Magdalena Dummel. Schönen guten Morgen um 20 vor 8. Die einen auf den letzten Metern vor dem Urlaub, die anderen auf den letzten im Urlaub. Ja, so schön frei haben und viel Zeit für Family und den Göttergarten haben. Auch ist, irgendwann tut auch mal wieder etwas Abstand der Beziehung ganz gut. Ja, wenn Ihre Beziehung auch nicht mehr ganz so zieht, wie sie sollte. Unser Dr. Don Juan hilft gerne weiter. Gleich in der Südtirol 1 Comedy.
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0: Um gleich 7:45 Uhr. Guten Morgen. Für jede noch so verzwickte Beziehungslage hat er eine Lösung.
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11: Hola, señores y señores, hombres y mujeres. Mein Name ist Don Juan Casanova de Vega, de la Estrella Manca de mi Morre. Der Ihre Beziehung wieder zum Ziehen bringt. Heute haben wir eine Mail von dem Ludwig aus Bruneck. Und Ludwig schreibt, lieber Herr Dr. Don Juan Casanova de Vega, de la Estrella Manca de mi Morre. Ich habe das Gefühl, meine Frau betrügt mich. Und ich möchte sie auf frischer Tat ertappen. Wenn mir das gelingen sollte, wie soll ich sie zur Rede stellen? Nun, lieber Ludwig, das wird schwierig werden, weil Senores im Allgemeinen nicht so dumm sind, wie sich Machos anstellen. Aber sollte Ihnen tatsächlich gelingen, Ihre Frau beim Techtel-Dimechtel mit einer anderen zu erwischen, dann müssen Sie sehr aufpassen, was Sie sagen. Sonst ergeht es Ihnen wie einem Bekannten von mir. Der hat voller Wut die Tür aufgerissen und geschrien, was geht denn hier vor? Und seine Mutter hat eiskalt geantwortet, na deine Uhr, wenn du jetzt schon da bist. Ole.
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1: Bauernbund warnt Wanderer vor Kuhherden. Mann bei Waldarbeiten von Baum erdrückt. Das Wetter sonnig. Ich bin Wilhelm Schatzer. Guten Morgen.
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1: Nach der Kuhattacke in Antholz meldet sich nun auch der Bauernbund zu Wort. Er ruft zu erhöhter Vorsicht auf, wenn man an einer Rinderherde vorbeigeht. Besonders, wenn es sich um Mutterkühe handelt, Marlies Winkler.
3: Ja, Mutterkühe reagieren noch einmal sensibler auf Wanderer, weil sie ihre Kälber verteidigen wollen. Der Bauernbund rät dazu, ausreichend Abstand zu den Tieren zu halten. Befinden sich die Kühe auf dem Wanderweg, sollten sie großräumig umgangen werden. Und wer einen Hund dabei hat, müsse noch einmal vorsichtiger sein. Der Präsident der Tierärztekammer, Franz Hintner, sagt, Kühe mögen keine Hunde. Dadurch steige das Risiko gefährlicher Situationen erheblich. Kühe würden heute sensibler und nervöser reagieren, weil immer mehr Wanderer einen Hund dabei haben und sie so öfter das Gefühl haben, ihre Kälber verteidigen zu müssen. Sollte eine Kuh den Hund angreifen, sollte er losgelassen werden, damit er ausweichen kann. Bei der Kuhattacke im Antholzer Tal waren am Montag 3 Wanderer von einer Mutterkuh verletzt worden.
1: Im Gefängnis in Bozen hat sich ein Häftling das Leben genommen. Es handelt sich um einen 68-jährigen Mann aus Apulien. Der Häftling soll an einer schweren Krankheit gelitten haben. Er war in Messina aus dem Hausarrest geflohen und in Bozen geschnappt worden. Seitdem saß er im Bozener Gefängnis. Er wollte nach Sizilien verlegt werden, sein Antrag wurde aber abgelehnt. Die Gewerkschaft der Gefängnispolizei spricht von einem traumatischen Erlebnis, auch für die anderen Häftlinge und für die Mitarbeiter. In Pfalz ist es bei Waldarbeiten zu einem tödlichen Unfall gekommen. Der 63-jährige Anton Bergmeister aus Fintel wurde unter einem Baum eingeklemmt. Er war allein, als das Unglück passierte. Ein Passant hat den Verunglückten im Talschluss abseits einer Forststraße gefunden. Für ihn kam jede Hilfe zu spät. Nach den heftigen Beben in Venezuela wird nun der Wiederaufbau organisiert. Dafür gibt es schon einen Hilfsfonds mit 200 Millionen Dollar. Der Internationale Währungsfonds und die Weltbank haben noch weitere Kredite und Hilfen angeboten. Die Rettungsarbeiten an den eingestürzten Gebäuden gehen weiter. Die Zahl der Todesopfer ist mittlerweile auf 2600 gestiegen. Zehntausende werden noch immer vermisst. Zur Fußball-WM. Österreich hat das Wunder nicht geschafft. Unser Nachbarland hat 0-3 gegen Spanien verloren und ist ausgeschieden. Die Ergebnisse der weiteren Spiele von vergangener Nacht. Portugal hat gegen Kroatien 2-1 gewonnen und die Schweiz hat Algerien 2-0 geschlagen. Viel Sonne gibt's heute. Gleich mehr zum Wetter.
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0: Keinen Fehler gesehen, Greta Gruber.
7: Ein sonniger Freitag. Die Sonne hat oft freie Fahrt mit kaum einer Wolke in Sicht. Durch am alten Haukamm bleiben sie heute noch etwas hängen. Die Temperaturen allgemein aber richtig fein sommerlich mit 24 bis 33 Grad. Momentan hat sie in Barbian 15 Grad, in Ayers 18, in Franzensfeste 19 und in Mühlen 14 Grad. Das Wochenende dann sogar noch einen dicken sonniger, da ruft die Abkühlung nach uns.
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7: Mitten im Berufsverkehr, da braucht es länger Richtung Bozen, auf der App an der Umfahrungsstraße ab St. Michael und durchs Stadtgebiet auf der Galilei- und Romstraße Richtung Bruneck auf der Arntaler Stadtstraße bei Geis. Und noch weiterhin gesperrt bleibt voraussichtlich die Haflinger Straße bis Ende der nächsten Woche. Auf der Brenner Autobahn passt's, allen unterwegs eine gute Fahrt.
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0: Was bringt dieser Freitag für Sie?
7: Bisschen Sonnenlegen, schwatteln.
0: Ja, recht haben Sie. Ja, während wir schwatteln, schauen Sie, dass es uns allen gut geht. Die Bademeister, einen davon besuchen wir gleich zum Start in diesen Freitag. Schön.

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1: Um 7:58, guten Morgen. Längenschwimmen vom 3-Meter-Brett runter oder rutschen und nochmal rutschen, ja, das alles gehört zum perfekten Schwimmtag dazu. Damit er auch möglichst schön bleibt, schauen die Bademeister auf unsere Sicherheit. Unsere Isabel Ellemund begleitet Klaus Mitterrutzner im Schwimmbad Klausen.
2: Der berühmte Pfiff vom Bademeister, wir kennen ihn.
3: Ja, also das mit Pfeifen ist natürlich cool, wir haben schon vorne das ganze Schwimmbad stille. Und es sind verschiedene Sachen. Meistens sind es jugendliche Kinder, die oben die Rutschbahn und zusammen wollen sie stauden oder sie bleiben mittel in der Rutschbahn stehen. Das Gleiche ist bei den Trampolinen, oft wollen sie noch zu dritt hupfen oder ganz viele kleine Sachen, wenn einer zu viel miteinander läuft, weil es ist dann halt einfach gefährlich, wenn einer ausrutscht.
2: Langweilig wird euch jedenfalls nicht. Ihr habt auch sonst noch viele Aufgaben.
3: Wir hängen in der Früh eine Stunde, bevor die Leute kommen, an. Sie machen zusammen noch die Becken sauber, machen auch die Werte. Das heißt, man geht in den Pumpenraum rein, tut die ganzen Werte ausschreiben, kontrollieren, Proben machen. Nachher macht man noch eine Runde auf der Wiese. Logischerweise, bald nachher die Leute hinkommen, nachher geht man einmal auf den Platz und so hält es an und schaut nebenbei eben, ob sich noch etwas zu tun ist.
2: Im Laufe des Tages heizt die Sonne am Beckenrand manchmal ganz schön ein.
3: Ja, weil man geht schon echt ab und zu einmal unter der Dusche und schwänzt sich einmal los, so kurzfristig. Man kann ja auch nicht allem unter dem Schirm sein, man muss echt die Runden rennen und aufpassen und auch mal bei der Rutschbahn stehen und bei den Trampolinen zu stehen. Und dann beim Zurückgehen kann man schon einmal unter der Dusche vorbeigehen und sich einschwänzen.
2: Auch für uns heißt es jetzt einfach abtauchen.
1: Ja, und mit Bing tauchen wir jetzt ein in diesem Freitagmorgen. Guten Start.

0: Katrina and the Waves. Ja, da geht's auf Südtirol 1. Schönen guten Morgen um 10 nach 8. Ja, hoch die Hände Wochenende. Das wird ein sonniges. Ob bei der Arbeit oder Sie haben frei, also top motivierend ist das Ganze, Greta Gruber.
1: Ja, die Wochenendaussichten, einfach ein Träumchen. Viel Sonne, ein paar Wolken, kaum Regentropfen. Auch die Lido-Temperaturen sind wieder drin bei 24 bis 33 Grad.
0: Und dazu natürlich die Sommerhits von uns. Diesen coolen gibt's gleich. Das Dreckige von Daddy Swims Stimme. Super.
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0: Viertel nach acht.
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0: Die Rollein zum 8.21 Uhr. Guten Morgen. Sie berichtet aus Afghanistan, Syrien, der Ukraine und vielen anderen Krisengebieten der Welt. Seit Jahren gibt Journalistin, Kriegsreporterin und Autorin Sophia Meyer den Menschen eine Stimme, die oft übersehen werden. Und erlebt dabei sehr viel Menschlichkeit.
1: Das waren wirklich Situationen, da hatten die Menschen nichts außer ein Zelt. Und es war immer ein komm mit, sitz mit uns, iss mit uns. Dieses Teilen, auch wenn man ganz wenig hat, in der wirklich schlimmsten Situation diese Mitmenschlichkeit, dieses Zusammensein, das hat mich immer so ungemein berührt.

0: diese, wirklich diese Werte auch einfach zu leben, die uns manchmal in diesen sehr polarisierten Zeiten abhanden kommen.
1: Ja, wie geht man mit solchen Extremsituationen mitten in den Konfliktherden um? Wie verändern sie das eigene Leben und vor allem, wie schafft man es, da die Hoffnung nicht zu verlieren? Auch darüber werden wir sprechen an diesem Sonntag ab 10 bei mir in Feuer und Flamme. 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
1: 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Guten Morgen, die Infos um 8:30.
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3: Guten Morgen, ich bin Wilhelm Schatzer. Über 300 Südtiroler möchten in Österreich Medizin studieren. Heute finden die Aufnahmeprüfungen statt. Am meisten Südtiroler möchten in Innsbruck studieren, gefolgt von Wien, Graz und Linz. Der Bauernbund reagiert jetzt auf den Vorfall Anfang der Woche, als in Antholz 3 Wanderer von einer Mutterkuh verletzt wurden. Er ruft zu erhöhter Vorsicht auf, wenn man an einer Rinderherde vorbei muss. Besonders bei Mutterkuhherden sei aufzupassen. Und wer einen Hund dabei hat, muss noch einmal vorsichtiger sein. Bozen soll ein neues Justizzentrum bekommen. Die Suche nach einem geeigneten Gebäude hat begonnen. 35 Millionen Euro sind für das Vorhaben reserviert. Nach den heftigen Erdbeben in Venezuela wird nun der Wiederaufbau organisiert. Dafür gibt es schon einen Hilfsfonds mit 200 Millionen Dollar. Die Zahl der Todesopfer ist mittlerweile auf 2600 gestiegen. Zur Fußball-WM. Deutschland hadert immer noch mit dem blamablen Ausscheiden gegen Paraguay. Jetzt wird es aber Konsequenzen geben. Wie deutsche Medien berichten, werde Bundestrainer Nagelsmann in Kürze seinen Rücktritt erklären.
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1: Kurz nach 8:30, ja, da blitzt's bei Greta Gruber.
4: Nicht so schnell unterwegs auf der Eckenthaler Staatsstraße bei Birchabruck. Danke fürs Melden an die 817 5050, unsere Südtirol 1 Verkehrshotline. Ansonsten passt's auch auf der Brenner-Autobahn.
5: Gute Fahrt. 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
4: Im Süden hat uns die Sonne schon so richtig gern, weit Richtung nördliche Grenze auch die Wolken noch ein bisschen. Morgen dann aber fast im ganzen Land wolkenlos sonnig und die Temperaturen schalten wieder auf Sommer mit 24 bis 33 Grad. Aktuell messen wir in Salvern 20 Grad, in Tafus im Münstertal 18, in Sarntal 19 und in Bruneck 16 Grad.
1: Allein schon wenige Minuten im Wald helfen uns, unser Stresslevel aber sowas von zu senken. Deswegen jetzt wieder unser Abstecher ins Grüne mit Dominik Reich.
6: Der Sommer im Wald, einfach herrlich. 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
2: 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Eine Initiative des Landes Forst-

0: Guten Morgen, Südtirol, am Freitag, gleich 20 vor 9.
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0: Ich freue mich jetzt wieder, Sie zum Südtirol 1 Musikboss zu machen. Allein Sie entscheiden, welche Musik um kurz nach 9 im ganzen Land zu hören sein wird. Und natürlich, so viel Einsatz wird auch belohnt mit einem Südtirol 1 Sommerfanpaket. Unter anderem ist da ein Handtuch drin. Das macht sich super gut jetzt auf dem Strand oder im Schwimmbad. 5 Songs stehen zur Auswahl. Sie suchen sich Ihre 3 Lieblinge aus. Hit 1, Olivia Rodrigo. The Lumineers auf der 2. Oder Sie wünschen sich ein bisschen mehr Pfeffer. Purple Disco Machine, unsere Nummer 3. Die ganz großen Gefühle gibt's auch. Von Aerosmith auf der 4. Oder die geile Miley. Miley Cyrus auf der 5. Auf von Radio mit mir jetzt 0471 44 3000.
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0: Südrolleins hier, die Nachrichten um 10 vor 9.
1: Aufnahmetest für Medizinstudium in Österreich. Viele Südroller dabei. Bauernbund warnt Wanderer vor Kuhherden. Das Wetter, Sonne und Wolken gibt's heute. Ich bin Wilhelm Schatzer. Guten Morgen.
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1: Über 300 Südtiroler möchten in Österreich Medizin studieren. Heute finden die Aufnahmeprüfungen statt. Am meisten Südtiroler möchten in Innsbruck studieren, gefolgt von Wien, Graz und Linz. Insgesamt haben sich fast 17.000 Bewerberinnen und Bewerber angemeldet für knapp 2.000 Studienplätze. Der Bauernbund reagiert jetzt auf den Vorfall Anfang der Woche, als in Antholz drei Wanderer von einer Mutterkuh verletzt wurden. Er ruft zu erhöhter Vorsicht auf, wenn man an einer Rinderherde vorbei muss. Besonders bei Mutterkuhherden sei aufzupassen, weil Mutterkühe ihre Kälber verteidigen. Der Bauernbund rät dazu, ausreichend Abstand zu den Tieren zu halten. Befinden sich die Tiere auf dem Wanderweg, sollten sie großräumig umgangen werden. Und wer einen Hund dabei hat, muss noch einmal vorsichtiger sein. Greift eine Kuh den Hund an, sollte er losgelassen werden, damit er ausweichen kann. Bozen soll ein neues Justizzentrum bekommen. Jetzt hat die Suche nach einem geeigneten Gebäude dafür begonnen. In dem Zentrum sollen in Zukunft die wichtigsten Gerichtsämter untergebracht werden, die derzeit auf verschiedene Standorte verteilt sind. 35 Millionen Euro sind für das Vorhaben reserviert. Der Fall von Gisèle Pelicot in Frankreich war offenbar nur die Spitze des Eisbergs. Internationale Ermittler sind erstmals gezielt gegen Online-Netzwerke von Männern vorgegangen, die ihre Partnerinnen betäuben und dann sexuell missbrauchen und Aufnahmen davon ins Netz stellen. Die europäische Polizeibehörde Europol hat bisher mehr als 150 mutmaßliche Opfer und Täter identifiziert. Bettina Fisser berichtet aus Amsterdam.
3: Ziel ist es, diese Netzwerke des Missbrauchs zu zerschlagen. 274 neue Spuren wurden gefunden und 4 neue Online-Gruppen. Und dort, so Europol, teilen die Männer die Videos vom Missbrauch der bewusstlosen Frauen. Und sie tauschen Erfahrungen aus, geben Tipps und Informationen über die Drogen und Betäubungsmittel, die sie benutzen. Einzelheiten über Opfer und Täter nannte Europol jetzt nicht, weil die Ermittlungen noch laufen.
1: Zur Fußball-WM. Deutschland hadert immer noch mit dem blamablen Ausscheiden gegen Paraguay. Jetzt wird's aber Konsequenzen geben. Wie deutsche Medien berichten, werde Bundestrainer Julian Nagelsmann in Kürze seinen Rücktritt erklären. Inzwischen ist auch Österreich ausgeschieden. 0:3 haben sie gegen Spanien verloren. Ins Achtelfinale eingezogen sind dagegen die Schweiz mit 2:0 gegen Algerien und Portugal mit 2:1 gegen Kroatien. Sonne im Süden, Wolken im Norden. Wie weit die Temperaturen steigen, hören Sie gleich.
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0: Sie hat feines Sommerwetter für uns, Greta Gruber.
6: Und von den Sonnenstrahlen können wir kaum genug bekommen. Heute und am Wochenende gehen sich da ganz viele aus. Ein paar Wolken mehr bleiben uns heute noch an der nördlichen Grenze treu. Richtung Süden hat die Sonne hingegen schon freie Fahrt. Kam ein Wölkchen zum Beispiel am Kalterer See. Er hat aktuell 21 Grad, in Marienberg 17, in Oberfindl 16 und im Wolkenstein 14 Grad. Die Temperaturen trotz Nordwind auch richtig fein mit 24 bis 33 Grad.
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6: Nicht so schnell geblitzt wird auf der Eckung Gallo-Stadtstraße bei Bircherbruck. Ansonsten läuft es auf unseren Hauptverbindungen mit der Brenner-Autobahn. Kommen Sie gut an.
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0: ChatGPT hat gesagt, ja, wie oft wir diesen Satz am Tag hören mittlerweile. Aber am Beispiel Fußball-WM sehen wir gleich auch, dass Chatbots, gerade rausgesagt, manchmal auch einen Schmarrn daherschreiben. Hören wir in gut 20 Minuten. Vorher hören wir auch noch unseren Südtirol 1 Arbeitskönig.

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0: Südtirol 1 um 9 Uhr. Ja, den Urlaubern einen schönen Urlaub an dieser Stelle gewünscht und den fleißigen Arbeitern natürlich eine gute Arbeit. Zu drei Hits nonstop aus All Dein heute von Florian Stecher. Guten Morgen, hoi, grüß dich.
1: Ja, guten Morgen, hallo.
0: Du bist Tischler und gerade beim Wände aufstellen, gell?
1: Genau.
0: Echter Knochenjob.
1: Ja.
0: Ich habe gesehen, du hast eine gute Mischung, gell? Miley Cyrus, ein bisschen Zunder, dann die Olivia Rodrigo auch, aber du stehst auch auf die ganz großen Musikgefühle. Aerosmith hast du dir auch ausgesucht, gell?
1: Genau, ja.
0: Deine drei Hits nonstop. Dazu gibt es ein Südtirol 1 Fanpaket. Möchtest du noch jemanden grüßen?
1: Ah, ich grüße alle Arbeitskollegen und alle, die wir kennen. Das Südtirol 1 Team.

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1: Am Freitag, es ist 9:11. Guten Morgen ins Land. Jetzt bei der Arbeit schnell mal den Chatbot wie ChatGPT gefragt oder im Urlaub nach den besten Restaurant-Tipps. Vorsicht aber, Chatbots können gut schreiben, aber auch gut Dinge erfinden. Beispiel: Fußball-WM. Wissend, dass Italien nicht dabei ist, haben wir nachgefragt, welche Gewinnchance Italien denn habe. Die Antwort: ein mögliches Viertelfinale. KI-Experte Paul Nagler von Axomia.
2: KI ist kein Lexikon, dem man uneingeschränkt glauben kann, sondern hat sehr viele Informationen. Aber gerade wenn Dinge noch nicht so lange her sind, dann halluziniert die KI. Das heißt, es werden Wahrheiten mit Einschätzungen, Wahrscheinlichkeiten vermischt. Und das ist ein bisschen wie beim Mensch. Wenn wir uns nicht sicher sind, dann schätzen wir dazu.
1: Ja, das Tückische dabei, die Antworten klingen immer richtig selbstbewusst und überzeugend, scheinen uns schlüssig. Ja, das fällt besonders auf, wenn wir nach klaren Fakten suchen.
2: Es ist kein mathematisches Modell in dem Sinn. Und deswegen hat auch die KI manchmal Schwierigkeiten mit Zahlen zum Beispiel. Wenn man zum Beispiel fragt, wie viele Tore hat ein Fußballspieler in dem Spiel geschossen, dann wird man vielleicht die Antwort 7 bekommen, das waren nur 2 Tore. Also augenscheinliche Dinge, wo einfach die KI eine klare Antwort gibt, aber nichts weiß.
1: Ja, da bleibt eine klassische Internetrecherche unser bester Freund. Oder wie immer unser eigenes Küppchen. 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
2: Das waren unsere besten 3 Hits letzte Woche. 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
3: Feinen Freitag aus der Südtirol 1 Service-Redaktion um 9:30. Ich bin Greta Gruber, hallo. Und nicht so schnell unterwegs, es wird geblitzt auf der Eckenthaler Staatsstraße bei Birhabruck. Ansonsten läuft es auch auf der Brenner Autobahn.
4: Gute Fahrt. 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
3: Es wird immer sonniger und sommerlicher. 23 Grad hat es jetzt in Eppan, 21 in St. Martin im Passaio, 16 in Doblach und 19 Grad Meldstärzing. Ein paar Wolken mischen heute noch mit, besonders vom Finchgau übers Wipptal bis ins Pustertal. Im Unterland ist es hingegen schon wolkenlos sonnig. So wird es dann auch am Wochenende so ziemlich im ganzen Land kein Wölkchen bei 24 bis 33 Grad.

0: Ja, noch einen schönen Freitags-Südtirol an dieser Stelle. Fein hatten wir es wieder. Ich wünsche Ihnen schon mal ein schönes Wochenende.
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0: Hoch die Hände. Es ist Freitag. Das Bergwetter passt. Die Bergschuhe hoffentlich auch. Wir haben uns darum gekümmert.
3: Gut, die Schuhe noch nicht eingegangen sein, nachher kann es passieren, dass es ein Problem hat.
0: Und wir waren auf Morgenbesuch im Schwimmbad beim Bademeister.
4: Wir hängen in der Früh eine Stunde, bevor die Leute kommen, an. Sie machen sie noch die Becken sauber. Man geht den Pumpenraum ein, nachher macht man noch eine Runde auf der Wiese und so hebt es an und schaut nebenbei, ob es noch etwas zu tun ist.
0: Finale gefeiert haben wir auch in unserer Südtirol 1 Shopping Tour mit Fritz aus Baujan.
5: Danke, danke.
0: Du, ich lese da nur Donner, Donna, Donna und noch mehr Donna. War die Liebste mit einer Karte shoppen, oder wie?
5: Genau so was.
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4: Hallo Südtirol, einen schönen Vormittag. Es ist 10 vor 10. Die Nachrichten.
5: Bozen, Drogenhändler geschnappt. Österreich, über 300 Südtiroler bei Medizinaufnahmetest. Das Wetter, Sonne und Wolken. Ich bin Wilhelm Schatzer. Schönen Vormittag.
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5: Die Polizei hat in Bozen einen mutmaßlichen Drogenhändler festgenommen. Der 37-jährige Marokkaner wurde mit 34 Gramm Kokain und 12 Gramm Haschisch erwischt. Er wurde unter Hausarrest gestellt. Über 300 Südtiroler möchten in Österreich Medizin studieren. Heute finden die Aufnahmeprüfungen statt. Am meisten Südtiroler möchten in Innsbruck studieren, gefolgt von Wien, Graz und Linz. Insgesamt haben sich fast 17.000 Bewerberinnen und Bewerber angemeldet für knapp 2.000 Studienplätze. Bozen soll ein neues Justizzentrum bekommen. Jetzt hat die Suche nach einem geeigneten Gebäude dafür begonnen. In dem Zentrum sollen in Zukunft die wichtigsten Gerichtsämter untergebracht werden, die derzeit auf verschiedene Standorte verteilt sind. 35 Millionen Euro sind für das Vorhaben reserviert. Die Weltgesundheitsorganisation hat den Hantavirus-Ausbruch für beendet erklärt. Seit dem 25. Mai sind keine neuen Fälle im Zusammenhang mit dem Kreuzfahrtschiff Hondius aufgetreten. Insgesamt sind mehr als 650 Kontaktpersonen in rund 30 Ländern identifiziert und beobachtet worden. Jetzt ist auch die letzte Kontaktperson negativ auf das Virus getestet worden. 13 Menschen hatten sich mit dem Virus angesteckt, 3 sind daran gestorben. Die Hilfsorganisation Save the Children fordert ein reguläres Aufnahmesystem von Migranten in Italien. Man müsse weg von ständigen Notfallmaßnahmen. Im vergangenen Jahr sind rund 2000 Minderjährige gemeinsam mit ihren Familien übers Mittelmeer nach Italien gelangt. Über 10.000 Kinder und Jugendliche leben gemeinsam mit ihren Familien in Einrichtungen der Hilfsorganisation. Schönes Sommerwetter haben wir. Wie weit die Temperaturen steigen, hören Sie gleich.
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4: Stellenweise braucht die Sonne noch einen kleinen Schubser. Greta Gruber.
9: Während im Unterland der Himmel fast wolkenlos blau ist, tut sich die Sonne, je weiter wir Richtung Norden gehen, etwas schwerer. Im Laufe des Tages lockert es aber weiter auf. Morgen bekommen wir dann alle die volle Ladung Sonnenschein ab bei 24 bis 33 Grad. Aktuell messen wir in Barbian 20 Grad, in Dauphus im Münstertal 18, in St. Martin in Thurn 16 und im Vils St. Jakob noch 13 Grad.
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9: Es läuft auf unseren Startstraßen und der Brenner-Autobahn. An unterwegs eine gute Fahrt.
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4: Wenn die gute Laune kickt, wenn die 5 Kaffee kicken und wenn die Vorfreude kickt, ja, dieser Freitag voller Adrenalin. Morgen endlich Wochenende. Wir sind schon mit einem Fuß drin und sind einfach nur gut drauf. Dann noch 3 Hits nonstop und alles ist perfekt. Ray Garvey, Alexandra Stan und Harry Styles. Schön, dass Sie uns begleiten.

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0: Ray Gabi für den Freitagvormittag.
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0: Es wird sportlich heute auf Meran 2000. Laufschuhe anziehen und ab zur Kuhleitenhütte zu Christine und Ulrich Schwarz. Schönen Vormittag.
2: Ja, schönen Vormittag in alle. Grüß euch, servus. Wir haben heute den Kurleitenlauf. Der startet in Volzeben und geht in Inzauer. Das sind die 6 Kilometer und 700 Höhenmeter. Es ist einfach ein bisschen schwer zu erreichen momentan. Man muss über Möltenauer fahren. Schauen wir, das sind ein paar Meter.
0: Ja, alle Jahre wieder ein echt cooler Lauf für Hobbyläufer, aber auch für richtige Athleten. Um 7:30 geht's los. Anmelden geht's bis eine halbe Stunde vor dem Lauf. Ja, und dann wartet ein schöner, verdienter Abschluss bei euch.
2: Genau, ja, da ist die Preisverteilung, gibt schöne Preise für die Sieger und Taler Nudeln und normal, man macht Sets drauf. Ja.
0: Ulrich, du bist normalerweise auch immer dabei, also bei den Läufern. Heuer geht es sich wahrscheinlich eher nicht aus.
2: Nein, ich werde früher nicht mieten können, weil ich muss eben ein bisschen Zeug auf und jeder führen, aber vielleicht nächstes Jahr wieder.
0: Und das Wetter heute passt, spielt mit, also Regendusche wird es wahrscheinlich keine geben.
2: Ja, es ist noch ein bisschen bewölkt, aber da Richtung Süden schaut es ganz gut aus und ja, ich denke, es wird ein schöner Tag.
0: Ja, super. Dann viel Spaß, hoffentlich noch ein paar Anmeldungen und ein schönes Wochenende euch. Danke, Ulrich.
2: Danke, Sogi, und wir sehen uns auf Nacht.
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0: Rock'n'Roll, ja, rocken wir diesen Freitag rein ins wohlverdiente Wochenende mit Südtirol 1.
1: Hoi, ich bin der Roland, ich gehe heim auf den Berg und lass uns richtig gut gehen.
2: Hi, da ist der Fabian.
0: Hoi. Ja, cool. Viel Spaß. Diese feinen Temperaturen, dieses feine Wetterle genießen. Gleich auch bei der Arbeit. Da legen wir eine kurze, schnelle Pause ein. Halbmittag mitnehmen und raus in den Garten mit ganz viel Sommerstimmung. Von Milo, My Lucky Day. Nur ein bisschen dranbleiben.
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0: so don't call me up. Mabel aus Südtirol 1 und ich bin Anna Schmienbacher. Grüß denk. Von 0 auf 1000%. Ja, Milky Chance waren schon mit ihrem ersten Hit mega erfolgreich. Weltweit. Ja, ein krasses Gefühl. Das kam alles ein bisschen plötzlich. Der Erfolg hat uns fast schon überrollt, sagt Philipp von Milky Chance.
1: Für uns hatte es nicht so den Übernacht-Charakter.
2: Es ist sehr schnell, ist sehr viel passiert, das stimmt natürlich. Und wir waren auch einfach sehr jung. Und es war natürlich auch einfach wild, was da alles passiert ist.
0: Ja, wirklich wild. Aber der Song ist einfach gut. Stolen Dance. Jetzt die ganze Länge durch.

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2: Grüß dich, es ist 10:30.
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2: Ein schneller Blick auf unsere Straßen mit Greta Gruber.
4: Es passt auf den Startstraßen unter Brenner-Autobahn. Geht's gut voran.
5: Gute Fahrt. 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
4: Die Sonne strahlen, suchen sich ihre Löcher zwischen den Wolken. Mal geht sich mehr Sonne aus, wie vom Unterland bis ins Eisacktal, während an der nördlichen Grenze die Wolken heute noch mal dichter bleiben. Ab morgen dann aber Sonnenschein im ganzen Land verteilt bei sommerlich feinen 24 bis 33 Grad. Jetzt hat es bei Ihnen in Olang 18 Grad, in Gran 15, in Freienfeld 19 und in Neumarkt schon 24 Grad.
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0: Hier sind Sie richtig. Dua Lipa auf Südtirol 1. Hallo Südtirol. Ja, heute Abend endlich wieder ein bisschen kuscheln, schmusen, Zweisamkeit genießen. Ja, ein nettes Date mit Ihrem Partner. Oder, na, kriselt's etwa bei Ihnen. Ja, wenn die roten Lampen leuchten, alles zu explodieren beginnt, nicht stillstehen, nicht warten, sondern nach Hilfe rufen. Don Juan, unser Beziehungscoach, der ist schon unterwegs. Gleich kommt er mit seinem Rettungsring. Keine Sorge, hier ertrinken Sie nicht. Nur ein bisschen dranbleiben.
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0: Feinen Vormittag mit mir, Anna Schwimbacher. Oh oh, das schaut gar nicht gut aus, hört sich gar nicht gut an. Ja, zum Glück ist er wieder da, unser Don Juan, unsere Liebesrettung.
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2: Hola, señores y señores, hombres y mujeres. Mein Name ist Don Juan Casanova de Vega y de la Estrella Manca de mi Morre. Der ihre Beziehung wieder zum Ziehen bringt. Heute haben wir eine Mail von dem Ludwig aus Bruneck. Und Ludwig schreibt, lieber Herr Dr. Don Juan Casanova de Vega y de la Estrella Manca de mi Morre. Ich habe das Gefühl, meine Frau betrügt mich. Und ich möchte sie auf frischer Tat ertappen. Wenn mir das gelingen sollte, wie soll ich sie zur Rede stellen? Nun, lieber Ludwig, das wird schwierig werden, weil Senores im Allgemeinen nicht so dumm sind, wie sich Machos anstellen. Aber sollte Ihnen tatsächlich gelingen, Ihre Frau beim Techtel-Dimechtel mit einer anderen zu erwischen, dann müssen Sie sehr aufpassen, was Sie sagen. Sonst ergeht es Ihnen wie einem Bekannten von mir. Der hat voller Wut die Tür aufgerissen und geschrien, was geht denn hier vor? Und seine Mutter hat eiskalt geantwortet, na deine Uhr, wenn du jetzt schon da bist. Ole.
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0: So schön. Emily Sandé auf Südtirol 1. Es ist 10 vor 11. Die Nachrichten.
1: Verbraucherverein Robin kritisiert hohe Strompreise. Mann zündet sich vor UNO-Hauptquartier in New York an. Das Wetter, Sonne und Wolken. Ich bin Wilhelm Schatzer. Schönen Vormittag.
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1: Die Italiener und auch wir Südtiroler zahlen die höchsten Strompreise in Europa, das sagt der Verbraucherschutzverein Robin. Die italienischen Strom- und Gasaufsichtsbehörde ARERA hat den Jahresbericht 2025 vorgelegt und daraus könne man ablesen, wie viel teurer Strom in Italien im Vergleich zu Europa ist. Für die Haushalte seien es plus 13%, für Betriebe plus 24%, schreibt Robin. Diese hohen Strompreise gelten auch für Südtirol, obwohl im Land dank der Wasserkraft mehr Strom produziert wird, als wir verbrauchen. Der Verbraucherschutzverein fordert, dass Südtirol endlich die Stromautonomie nutzen soll und den Haushalten und Betrieben günstigere Strompreise bietet. Die Polizei hat in Bozen einen mutmaßlichen Drogenhändler festgenommen. Der 37-jährige Marokkaner wurde mit 34 Gramm Kokain und 12 Gramm Haschisch erwischt. Er wurde unter Hausarrest gestellt. In New York hat sich ein Mann vor dem UNO-Hauptquartier in Brand gesetzt und ist gestorben. US-Medienberichten zufolge handelt es sich um einen Tibet-Aktivisten. Er soll damit gegen ein neues Gesetz in China protestiert haben, das die Rechte von ethnischen Minderheiten einschränkt. Auch die Tibeter sind davon betroffen. Die Hilfsorganisation Save the Children fordert ein reguläres Aufnahmesystem von Migranten in Italien. Man müsse weg von ständigen Notfallmaßnahmen. Im vergangenen Jahr sind rund 2000 Minderjährige gemeinsam mit ihren Familien übers Mittelmeer nach Italien gelangt. Über 10.000 Kinder und Jugendliche leben gemeinsam mit ihren Familien in Einrichtungen der Hilfsorganisation. Die Weltorganisation für Meteorologie warnt vor massiven Auswirkungen des Wetterphänomens El Niño. El Niño ist ein Phänomen, bei dem sich die Wasseroberfläche im Pazifik erwärmt, was zu weltweiten Veränderungen der Winde, des Luftdrucks und der Niederschläge führt. Seine Stärke wird in schwach, moderat, stark oder sehr stark eingestuft. Heuer wird die zweithöchste Stufe prognostiziert. Etwas Sonne und viele Wolken wechseln sich bei uns ab. Gleich mehr zum Wetter.
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0: Je näher wir dem Wochenende kommen, desto freundlicher wird's. Greta Gruber.
5: Heute besonders in den nördlichen Tälern noch ein paar dichtere Wolken. So manche Regentropfen weiter Richtung Süden hingegen schon freundlicher und sonniger. Am Wochenende dann dreht die Sonne auf, Wolken gibt's nur mal einzelne, dazu 24 bis 33 Grad, fein sommerlich. Momentan hat's in Algun 24 Grad, in Innichen 18, in Leifus 25 und in Fitsch 20 Grad.
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5: Eingebremst werden Sie auf der Brenner Autobahn in Richtung Norden. Zwischen Bozen-Nord und Klausel staut rund 2 Kilometer zurück. Hier wurde ein defekter LKW abgeschleppt und der Rückstau löst sich nur langsam auf. Wegen einer Baustelle braucht es auch in Lana auf der Meraner Straße etwas Geduld. Sie werden schon ab der Andreas-Hofer Straße eingebremst. Eine gute Fahrt.
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0: Sie stehen gerade auf dem Schlauch. Alles ist blockiert, alles ist verstopft. Ja, kenne ich. Was mir da immer hilft, kurzer Gedankenwechsel, alles rausschmeißen, gut durchlüften mit Musik. Jetzt gleich 3 am Stück. Hertz, Weiß und Olivia Dean. Einen feinen Freitag.

0: hereinspaziert. Hertz auf Südtirol 1. Mega, dass Sie da sind. 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
0: Kriegsreporterin Sophia Meyer am Sonntag ab 10 Uhr bei Magdalena Dummel hier auf Südtirol 1. Und einiges zum Einlesen auf Südtirol 1.at.

0: Die beste Stimmung bei der Arbeit mit Südtirols besten Musikmix Fun auf Südtirol 1. Schön, dass Sie uns begleiten. Oh oh, ja, da sollten Sie besser rangehen. Könnte wichtig sein. 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Dermot Kennedy am Apparat. Jawohl, kein Stress, nur gute Musik. Und er hilft uns jetzt gleich beim Pizzateig ausrollen, beim Strudel füllen. Wenn Sie nur ganz kurz dranbleiben. Schön, dass Sie da sind.
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0: Freitag mit Dermot Kennedy und ich bin Anna Schwienpacher.
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0: Bitte gut festhalten, es wird romantisch, turbulent, emotional. Ja, diese Szene im Film Titanic, wo Jack und Rose am Bug des Schiffs stehen. Jack nimmt ihre Hände, Rose öffnet die Augen und sie schauen in die Ferne.
2: Ich fliege! Jack!
0: Ja, und dann dieser Song. My Heart Will Go On. Celine Dion, der Hit aus den 90ern schlechthin. Ja, nur so als kleine Info am Rande, sie wollten den gar nicht machen. Also der Regisseur nicht und Celine Dion auch nicht. Na Gott sei Dank haben sie sich überreden lassen. Und jetzt Taschentücher raus.

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2: Das waren unsere besten 3 Hits letzte Woche. 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
3: Es ist gleich 11:30.
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3: Sehr gut. Alles top. Greta Gruber.
4: Auf den Hauptverbindungen wieder Brenner Autobahn läuft.
5: Gute Fahrt. Und falls der Hunger überholt, die schönste Pause liegt direkt am Weg. Mein Beck und Gurtisch.
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4: Die Wochenendstimmung umso besser, wenn so ein Wetterle ansteht. Besonders morgen ein traumhaft schöner Julitag, oft wolkenlos sonnig und warm mit 25 bis 33 Grad. Heute erstmal noch einige Wolken mit am Start. Am meisten Sonnenschein geht sich dabei vom Unterland bis ins Eisacktal rauf aus. Dazu messen wir aktuell in Kurtatsch 25 Grad, in Bruneck 20, in St. Valentin auf der Heide 18 und in Ratschings sind es 19 Grad.
3: Ja, schön, dass Sie da sind. Rein ins Wochenende mit Jennifer Lopez.

0: was für ein schöner Freitag. Meredith Brooks aus Südtirol 1 und ich bin Anna Schwienbacher. Grüß dich. Es gibt ja viele Gründe für eine schlaflose Nacht. Zu heiß, das Baby schreit, zu spät gegessen, zu viel Kaffee zum Beispiel. In Bozen ein Problem zurzeit, Motordröhnen. Marlies Winkler.
1: Ja, das Problem ist vor allem jetzt im Sommer groß. Damit es etwas abkühlt, versuchen sie bei offenem Fenster zu schlafen. Nur bekommen sie dann manchmal kein Auge zu. Vor allem Scooter und Motorradfahrer lassen die Motoren aufheulen oder veranstalten sogar Straßenrennen. Aber dieses nächtliche Problem gibt es nicht nur in Bozen. Was die Gemeinden tun wollen, damit es ruhiger wird, das hören Sie gleich bei uns im Südtirol-Journal Mittagsmagazin.
0: Um 10 vor 12. Und gleich The Weeknd, Nico Santos und Bruno Mars. Drei Hits bis zur Mittagspause. Cool, dass Sie da sind.
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4: Hallo Südtirol. Cool, dass Sie da sind. Es ist 10 vor 12.
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6: Guten Tag, ich bin Marlies Winkler. Gaffer und Schaulustige, was Feuerwehren und Rettungskräfte beklagen und welche rechtlichen Konsequenzen es gibt. Und Motorradlärm in der Nacht, wie Gemeinden mit rücksichtslosen Scooterfahrern umgehen. Auf der Straße zwischen Hafling und Meran wird weiterhin fieberhaft gearbeitet. Baufirmen und Straßendienst versuchen, die Stelle abzusichern und wiederherzustellen. Dort ist beim Unwetter am Sonntag ja ein Teil der Straße vor dem Tunnel komplett weggebrochen. Allerdings werden die Arbeiten immer wieder gestört von Gaffern und Schaulustigen. Die Bürgermeisterin von Hafling, Sonja Plank, ärgert sich.
7: So dürfen Leute in Idee auch wissen, was sie tun. Und ich verstehe nicht, warum man durch eine Absperre durch muss, leider man gerne besehe ich nicht.
6: Die Gaffer stören nicht nur die Arbeiten, sondern bringen sich auch selbst in Gefahr, sagt Bürgermeisterin Blank. Sie ist auch Feuerwehrfrau und Ähnliches wie in Hafling passiert auch vielen anderen Wehren im Land, sagt Landesfeuerwehrpräsident Martin König. Teilweise werden Feuerwehrleute schon bei der Anfahrt eingebremst, weil Autos stehen bleiben, um sich einen Unfall oder Brand genau anzusehen. Es ist mittlerweile sogar so, dass wegen Gaffern mehr Einsatzkräfte ausrücken müssen.
8: Es ist natürlich so, dass einer oder eine von den Einsatzkräften damit abgestellt wird, also nicht unbedingt beim Einsatz zu helfen, sondern die Schaulustigen darauf hinzuweisen, dass sie sich zurückhalten sollen, dass sie Platz machen sollen. Und das nimmt für uns die Einsatzkräfte nimmt teilweise weg für die falsche Arbeit, die wir eigentlich zu verrichten hätten.
6: Exzessives Schauen und Glotzen kann rechtliche Folgen haben, sagt Anwalt Martin Fill. Das Gaffen selbst ist zwar keine Straftat, aber einige Verstöße gehen damit einher. Eine Geldstrafe kann bereits fällig werden, wenn Schaulustige den Verkehr behindern, weil sie etwa besonders langsam fahren oder unerlaubt stehen bleiben. Aber es geht noch weiter, sagt Rechtsanwalt Fill.
9: Wenn man die Rettungskräfte bei ihrem Einsatz behindert oder auch jemand im Amt behindert wird, dann ist auch eine Gefängnisstrafe bis zu einem Jahr vorgesehen.
6: Belangt werden können auch alle, die sich nicht an die Vorgaben von Sanitätern oder Feuerwehrleuten halten. Die haben bei einem Einsatz dieselben Befugnisse wie Polizisten und Carabinieri.
9: Wenn jemand dann den Aufforderungen nicht Folge leistet und auch nach mehrfacher Aufforderung sich wehrt, den Rettungsweg frei zu machen, dann kann auch natürlich der Widerstand gegen eine Amtsperson dazukommen. Und hier sind die Strafen empfindlich und es gibt eine Gefängnisstrafe von 6 Monaten bis zu 5 Jahren.
6: Aber warum sind Katastrophen, Unfälle oder Brände für einige so interessant? Dass wir bei Unfällen oder Feuer neugierig und reflexartig hinschauen, liegt in unserer Natur. Aber manche treiben es eben auf die Spitze und diese Menschen weisen meist ganz bestimmte Persönlichkeitsmerkmale auf, sagt der Verkehrspsychologe Max Dorfer.
10: Es fehlt an Empathie, es wird, dann wird so eine Sensationslust, auch eine Erregung, wenn man Verkehrsunfälle und Verletzte sich anschaut. Normalerweise müsste man ja schauen, kann ich helfen? Wenn nein, weiterfahren, zügig weiterfahren. Ich finde, es ist auch respektlos, den Betroffenen, den Verletzten, eventuell Toten, den Familien gegenüber und auch den Geschädigten gegenüber.
6: Bei den Sicherungsarbeiten in Hafling überlegt man nun auch rechtliche Schritte. Bürgermeisterin Sonja Blank droht Gaffern mit Anzeigen. Die Straße bleibt jedenfalls voraussichtlich noch mindestens eine Woche zu und geht dann vorerst einspurig auf. Viele von uns kennen das. Es ist heiß, auch in der Nacht. Man macht das Fenster auf, damit man zumindest ein bisschen frische Luft bekommt und man besser schlafen kann. Nur blöd, wenn durch das Fenster mitten in der Nacht immer wieder dieses Geräusch dröhnt. Motorenlärm, laute Scooter und Motorräder, die um die Wette fahren bis in die Morgenstunden. Da ist es schwer, erholsam zu schlafen. In Bozen beschweren sich gerade besonders viele darüber. Florian Scheringer, das Problem mit dem Lärm nimmt offenbar zu.
11: Besonders betroffen sind die Stadtteile Kaiserau, Firmian und Gries. Sowohl große Durchzugsstraßen als auch kleine Wohnstraßen werden zum Schauplatz von nächtlicher Raserei und Lärm. Gemeinderat Rudi Benedikter von den Grünen fordert, dass da härter durchgegriffen wird.
12: Dieser Lärmterror und das Rasen sind keine Kavaliersdelikte. Das sind regelrechte Straftaten. Also das darf nicht mehr so betrachtet werden als irgendwelche unvermeidliche Jugend, Austoben der Jugend.
11: Auch von Straßenrennen berichten Anwohner. Und dieses Problem gibt es nicht nur in Bozen. Auch in Meran werden immer wieder Menschen vom Motorenlärm aus dem Schlaf gerissen, sagt die Gemeindereferentin für Verkehr, Barbara Hölzl.
13: Ja, auch wir haben Beschwerden immer wieder zum Verkehr und vor allem zur Lärmbelästigung in der Nacht. Natürlich im Sommer auch durch die Motorräder. Das ist schon ein Thema, vor allem an den Hauptverkehrsachsen und auch in den Wohngegenden. Beim Auto ist es eher die Geschwindigkeit. Die Anrainer und Anrainerinnen beschweren sich eher über die Sicherheit. Hingegen bei den Motorrädern ist es effektiv ein Lärmthema.
11: Meran will den Lärm mit Tempolimits, Durchfahrtsbeschränkungen und Polizeikontrollen in den Griff bekommen. Auch in Brixen geht es in einigen Zonen ähnlich zu. Und das Problem hat in den letzten Jahren zugenommen. Da will man den Störenfrieden jetzt den Kampf ansagen, sagt Verkehrsstadtrat Thomas Schraffel.
14: Wir haben geplant, eine große Videoüberwachung, haben als Gemeinde Brixen viel Geld in die Hand genommen. Und da ist auch geplant, dass man Straßenabschnitte, Radwege, sensible Zonen beobachtet, und da haben wir natürlich mehr Macht, weil wenn wir konkrete Beschwerden kriegen, können wir uns da vor die Monitore sitzen und schauen, was wir da alles sehen, und da ist schon sicherlich möglich, dass wir da auch gezielt dann auch die Übeltäter identifizieren können.
11: Das sei einfacher und effektiver, als jede Nacht die Ortspolizei auf Streifendienst zu schicken, sagt Schraffel. Vielen wäre geholfen, wenn es in der Nacht auf den Straßen ruhiger zugehen würde. Die Straßen wären sicherer und die Anwohner könnten besser schlafen.
6: Verbraucherschützer kritisieren die hohen Strompreise bei uns. Mehr dazu gleich in unseren Kurznachrichten.
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6: Die Italiener und auch wir Südtiroler zahlen die höchsten Strompreise in Europa. Das sagt der Verbraucherschutzverein Robin. Wilhelm Schatzer mit den Kurznachrichten.
17: Die italienische Strom- und Gasaufsichtsbehörde hat den Jahresbericht 2025 vorgelegt, und daraus könne man ablesen, wie viel teurer Strom in Italien im Vergleich zu Europa ist, sagt der Verbraucherverein Robin. Für die Haushalte seien es plus 13%, für Betriebe plus 24%. Diese hohen Strompreise gelten auch für Südtirol, obwohl im Land dank der Wasserkraft mehr Strom produziert wird, als wir verbrauchen. Der Verbraucherschutzverein Robin fordert, dass Südtirol endlich die Stromautonomie nutzen und den Haushalten und Betrieben günstigere Strompreise bieten soll. Die Karabiniere von Burgstall haben zwei 15-Jährige angezeigt. Ihnen wird schwerer Raub vorgeworfen. Am 20. April sollen die beiden im Einkaufszentrum Algo in Algund einen 13-Jährigen bedroht haben, er solle ihnen Geld geben. Als er sich weigerte, sollen sie ihn zu Boden gestoßen haben. Sie erbeuteten nur 2,50 Euro aus seinem Geldbeutel und ergriffen die Flucht. Nach intensiven Ermittlungen haben die Karabiniere nun die Täter ausgeforscht. Erst gestern haben die Karabiniere von Meran zwei 16-Jährige beim Jugendgericht angezeigt. Ihnen wird vorgeworfen, zwei Gleichaltrige ausgeraubt zu haben. Die Polizei hat in Bozen einen mutmaßlichen Drogenhändler festgenommen. Der 37-jährige Marokkaner wurde mit 34 Gramm Kokain und 12 Gramm Haschisch ertappt. Er wurde unter Hausarrest gestellt. In Italien ist fast jedes fünfte Auto nicht versichert. Transportminister Matteo Salvini hat aktuelle Zahlen vorgelegt. Demnach sind 47 Millionen Fahrzeuge in Italien registriert und 9 Millionen davon haben keine Versicherung. Angeführt wird die Negativliste von den Provinzen Neapel und Catania. Betroffen sind übrigens nicht nur Autos, sondern auch Lastwagen. Und besonders schlimm ist die Situation bei Motorrädern. Mehr als 2/3 der Scooter sind nicht versichert. Über 300 Südtiroler möchten in Österreich Medizin studieren. Heute finden die Aufnahmeprüfungen statt. Am meisten Südtiroler bewerben sich für einen Studienplatz in Innsbruck, gefolgt von Wien, Graz und Linz. Insgesamt haben sich fast 17.000 Bewerberinnen und Bewerber angemeldet für knapp 2.000 Studienplätze. Die Weltorganisation für Meteorologie warnt vor massiven Auswirkungen des Wetterphänomens El Niño. Dabei wärmt sich die Wasseroberfläche im Pazifik, was zu weltweiten Veränderungen der Winde, des Luftdrucks und der Niederschläge führt. Seine Stärke wird in schwach, moderat, stark oder sehr stark eingestuft. Für heuer sagen die Meteorologen die zweithöchste Stufe voraus. Auswirkungen gibt es vor allem in Südostasien, Australien, Afrika und Mittelamerika. Für Europa sind die Folgen geringer.
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17: Apple plant 5 neue iPhone-Modelle. Heuer und in der ersten Hälfte nächstes Jahr sollen sie auf den Markt kommen. Vor allem mit mehr faltbaren Modellen will Apple Marktanteile gewinnen. Medien berichten, dass der US-Konzern seine Zulieferer angewiesen hat, sich auf die Produktion von 10 Millionen faltbaren iPhones heuer vorzubereiten. Jetzt schauen wir noch an die europäischen Börsen. Der DAX in Frankfurt und der MIPTEL in Mailand legen beide leicht zu.
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6: Nicht nur die Lufttemperatur kratzt an der 30-Grad-Marke, sondern auch die Wassertemperatur der Badeseen. Im Kalterer See wurden kürzlich über 28 Grad gemessen. Damit gehört er zu den wärmsten Badeseen der Alpen. Heuer hat er schon im Frühling eine Wassertemperatur von 17 Grad erreicht und das zum ersten Mal seit 10 Jahren. Birgit Locher, welche Folgen haben solche Wassertemperaturen?
19: Der See droht zu kippen. Das heißt, dass aufgrund der hohen Temperaturen zu viele Algen zu schnell wachsen. Sterben die ab, werden sie von winzigen Bakterien gefressen, die den ganzen Sauerstoff im Wasser verbrauchen. Dadurch kann das Ökosystem des Sees sozusagen zusammenbrechen. Wann das genau passiert, kann man aber schwer voraussagen, sagt Alberta Stenico, die Leiterin des Biologischen Landeslabors. Deshalb werden regelmäßige Kontrollen gemacht, und zwar in allen Badeseen in Südtirol.
20: Desto höher die Temperaturen eigentlich, desto engmaschiger machen wir die Erhebungen. Kalterer See ist ein bisschen unser Sorgenkind und da sind wir sicher öfters, mindestens einmal in der Woche dort und sehen, wie sich auch die Wasserpflanzen entwickeln, ob sich das Nixkraut stark verbreitet, damit man rechtzeitig eingreifen kann. Wenn wir sehen, dass sich diese Situation rapide verändert, dann sind wir auch täglich vor Ort.
19: Eine Maßnahme, die hilft, den See in seinem Gleichgewicht zu halten, ist unter Wasser zu mähen. Wenn viele Algen schnell wachsen, dann müssen die öfter entfernt werden.
20: Wir haben dies jetzt an Wolfsgummer See und an Völser Weiher durchgeführt. Wir werden dies in ein paar Tagen auch am großen Monticler See durchführen. Und das ist eine weitere Maßnahme, wie wir eben Nährstoffe aus dem See entziehen und somit ein gutes ökologisches Gleichgewicht fördern.
19: Die Fische und andere Lebewesen halten diese Wassertemperaturen aktuell noch aus. Erhöht sich die Wassertemperatur noch einmal auf 28 Grad, hat das auch für uns Menschen keine großen Auswirkungen. Bleibt die Temperatur aber dabei und der See droht zu kippen, kann es für die Badegäste durchaus zu gesundheitlichen Problemen kommen. Das sagt der Meraner Hausarzt und ehemalige Notarzt Ernst Fopp.
21: Wenn vermehrt Parasiten im Wasser vorhanden sind, dann kann man sich daran anstecken und entweder gastrointestinale Erkrankungen bekommen oder auch Erkrankungen, die systemisch wirken, das heißt Fieber, Kopfschmerzen und wie ein so ein grippaler Infekt ablaufen. Oder es kann auch zu lokalen Schwellungen kommen, Rötungen und dort eben zu Infektionen.
19: Grund zur Sorge herrscht derzeit nicht. Alle Badeseen in Südtirol befinden sich im grünen Bereich. Und wer vor dem Badeausflug auf Nummer sicher gehen will, kann auf der Website der Landesagentur für Umwelt- und Klimaschutz selbst nachschauen.
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6: Ja, das bringt uns heute einen Mix aus Sonne und Wolken. Die Temperaturen erreichen dazu heute Nachmittag noch maximal 24 bis 32 Grad. Lukas Rastner vom Landeswetterdienst. Wie geht es denn morgen und in den nächsten Tagen weiter?
1: In den kommenden Tagen bestimmt eine nordwestliche Höhenströmung und so weiter. Damit bleibt es vor allem in den nördlichen Tälern föhnig. Auf morgen kann man sich freuen, denn es dominiert den ganzen Tag lang der Sonnenschein. Es stellt sich stabiles Wetter ein bei maximal kleinen, flachen Quellwolken am Nachmittag und Höchstwerten von 33 Grad im Unterland. Der Sonntag beginnt noch sehr sonnig, tagsüber nimmt dann die Bewölkung zu und im Laufe des Nachmittags kann es am Hauptkamm auch ein paar Regentropfen geben. Der Montag beginnt wolkig, tagsüber setzt sich aber die Sonne durch.
6: Das war das Südtirol-Journal Mittagsmagazin vom Freitag. Morgen hören Sie an dieser Stelle unseren Wochenrückblick mit den wichtigsten Themen der letzten Tage. Ich bin Marlies Winkler. Ich wünsche Ihnen noch einen feinen Nachmittag. Machen Sie es gut.
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4: Kurze Überlastungen auf unseren Straßen. Romy Gatterer.
2: Auf der Bustertaler Staatsstraße zwischen St. Sigmund und Kienz. Auch dauert es kurz länger in Oberlahna auf der Maraner Straße dorfeinwärts. Überlastet ist auch die Gardertaler Staatsstraße zwischen Stern und Kovara in beiden Fahrtrichtungen. Sonst läuft auf unseren Straßen grünes Licht auch für die Brennerautobahn.
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4: Ein Kaiserschmarrn, zwei, drei, vier. Ja, die Zettel, die kommen nur so reingeflogen. Jetzt geht ordentlich was ab auf der Alm. Wir lassen uns aber nicht hetzen, gell? Masse ist genug da, Schmalz auch und die Arme haben auch noch genug Kraft. Und wir helfen natürlich gerne auch ein bisschen mit. Mit drei Hits nonstop. Ed Sheeran, Liam Payne mit Rita Ora und Thorsten.

0: Jawohl, mit guter Laune und Ed Sheeran durch den Freitag hier auf Südtirol 1. Und ja, mega, die Ersten, die starten ja schon ins Wochenende.
1: Schönes Wochenende, ich bin die Lena und ich gehe jetzt mit meinen Freundinnen shoppen.
2: Hoi, ich bin der Jan aus Feldhuns und ich wünsche einen schönen Start ins Wochenende.
3: Das Wochenende mache ich einen Ganztagesritt, also freue ich mich auch schon.
4: Schönes Wochenende. Und das eigentlich gut gehen.
0: Natürlich. Entspannen, wandern, Radl fahren, schwimmen, mit Freunden auf Gaudi gehen. Ja, viel Spaß. Gleich wieder mit Südtirols besten Musikmix. Sophie and the Giants, Paradise. Gerne da bleiben und schönes Wochenende.
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Hallo Südtirol, fein, dass Sie da sind. Ich bin Anna Schmiedbacher aus Südtirol 1. Fußballfieber im ganzen Land, Fußballfieber auf der ganzen Welt eigentlich. Ja, die WM, spannend dieses Jahr. Auch wenn Italien den Startschuss ein bisschen verpasst hat. Heute Australien gegen Ägypten, also wirklich die ganze Welt ist sportlich unterwegs. Aber nicht nur. Immer wieder auch musikalische Highlights bei der WM. Am 19. Juli zum Beispiel beim Finale Madonna, Shakira und BTS. Ihr zusammengestellt hat das Programm Coldplay-Frontmann Chris Martin. Ja, dann kann es ja eigentlich nur gut werden, wenn einer der bekanntesten Bands weltweit seine Finger im Spiel hat. Also ich freue mich schon drauf. Gefällt mir ein bisschen mehr wie's Fußball.

0: Coldplay hier bei uns. Schön, dass Sie da sind. Das ist halb eins.
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0: Länger brauchen Sie aktuell in Oberlahna. Romy Gatterer.
2: Es staut auf der Meraner Straße Duff einwärts wegen einer Baustelle. Sonst passt auf unseren Straßen auch auf der Brennerautobahn.
3: Gute Fahrt. 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
2: Die Wolken halten noch gut Stand, stellenweise schafft es die Sonne aber wieder mehr durch. In Ridnaun sind auch gerade ein paar Regentropfen unterwegs. Heute erreichen wir noch 23 bis 33 Grad Top-Temperaturen. Wir messen bei Wind in Latsch 26 Grad, in Jenesien 24, in Freienfeld 22 und in Antholz 19 Grad. Das Wochenende hat auch viel Sonne dabei. Ein paar Wolken und der Nordföhn mischen auch noch mit und das bei Höchstwerten von 25 bis 33 Grad.
0: Schön, dass Sie da sind. Alex Warren.

0: Hallo Südtirol, ganz entspannt mit Lil Nas X aus Südtirol 1 und ich bin Anna Schmienbacher. Wenn nichts hilft, kein nerviger Wecker, kein Kaffee, ja nicht mal eine eiskalte Dusche am Morgen, ja dann probieren Sie es einfach mal damit.
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3: 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Nachher kann es passieren, dass es ein Problem hat.
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5: Genau so war's.
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0: Tiffany Aris. Vertigo.
2: Hagar.

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3: Wieder Anzeige gegen Jugendliche im Burggrafenamt. Viele Autos in Italien sind ohne Versicherung unterwegs. Das Wetter hat aktuell nur wenig Sonne zu bieten. Ich bin Sabrina Fleischmann, grüß Gott.
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3: Die Carabinieri haben zwei 15-Jährige angezeigt. Ihnen wird schwerer Raub vorgeworfen. Am 20. April sollen die beiden im Einkaufszentrum Algo in Algund einen 13-Jährigen bedroht und von ihm Geld verlangt haben. Als er sich weigerte, sollen sie ihn zu Boden gestoßen haben. Sie erbeuteten nur 2,5 Euro aus seinem Geldbeutel und ergriffen die Flucht. Nach intensiven Ermittlungen haben die Carabinieri jetzt die Täter ausgeforscht. Erst gestern wurden zwei 16-Jährige beim Jugendgericht angezeigt. Ihnen wird vorgeworfen, zwei Gleichaltrige ausgeraubt zu haben. In Italien ist fast jedes fünfte Auto nicht versichert. Transportminister Salvini hat aktuelle Zahlen vorgelegt. Demnach sind 47 Millionen Fahrzeuge in Italien registriert und 9 Millionen davon haben keine Versicherung. Angeführt wird die Negativliste von den Provinzen Neapel und Catania. Betroffen sind nicht nur Autos, sondern auch Lastwagen. Und besonders schlimm ist die Situation bei Motorrädern. Mehr als 2/3 der Scooter sind nicht versichert. Die Weltorganisation für Meteorologie warnt vor massiven Auswirkungen des Wetterphänomens El Niño. Dabei erwärmt sich die Wasseroberfläche im Pazifik, was zu weltweiten Veränderungen der Winde, des Luftdrucks und der Niederschläge führt. Auswirkungen gibt es vor allem in Südostasien, Australien, Afrika und Mittelamerika. Für Europa sind die Folgen geringer. Zum Sport. Im deutschen Fußball gibt es nach dem WM-Aus gegen Paraguay einen Neustart. Julian Nagelsmann ist als Trainer der Fußballnationalmannschaft zurückgetreten. Jürgen Klopp soll sein Nachfolger werden. Das hat der Deutsche Fußballbund mitgeteilt. Thomas Thonfeld mit den Einzelheiten.
5: Die Entscheidung sei ihm nicht leicht gefallen, erklärte Nagelsmann, aber die Nationalmannschaft habe nach so einer herben Enttäuschung die Chance auf einen unbelasteten Neuanfang verdient. Den soll jetzt Jürgen Klopp gestalten. Er sei grundsätzlich bereit dazu, erklärte der DFB. Die Verbandsspitze kündigte Gespräche mit dem früheren Erfolgstrainer von Borussia Dortmund und dem FC Liverpool an. Die dürften sehr bald stattfinden.
3: In der italienischen Serie A hat Vizemeister Napoli schon einen neuen Trainer verpflichtet. Es ist Massimiliano Allegri. Er tritt die Nachfolge von Antonio Conte an. Allegri gehört mit 6 Meistertiteln zu den erfolgreichsten Trainern Italiens. Zuletzt war er beim Milan unter Vertrag, wurde aber vorzeitig entlassen. Wenig Sonne und viele Wolken stehen auf dem Wetterprogramm. Mehr zu den Temperaturen gibt's gleich.
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2: Sonne und Wolken sind heute im Doppelpack unterwegs. Romy Gatterer. Abschnittsweise strahlt sie schon gut runter. Die Wolken machen es ihr aber nicht ganz so leicht. Im Wipptal ist gerade etwas Regen dabei, sonst bleibt es aber heute trocken. Bei Ihnen hat es gerade in Kastelbell 27 Grad, in Kaltern 25, in Sant'Endau fast 22 und im Fitsch 15 Grad. 23 bis 33 Grad maximal sind heute noch drin. Der Samstag bringt viel Sonne mit sich, mit meist wolkenlosem Himmel. Der Nordföhn mischt aber noch mit. Am Sonntagnachmittag zieht es dann zu mit ein paar Regentropfen. Das alles gibt's bei 25 bis 33 Grad Topwerten.
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9: Von unseren Hauptverbindungen und der Brenner-Autobahn wird uns zurzeit nichts gemeldet. Sollte Ihnen etwas unterwegs auffallen, dann rufen Sie uns gerne auf der Südtirol 1 Verkehrshotline an. Die 800 17 50 50. Eine sichere Fahrt.
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2: Jawohl, legen wir los. Starten wir diesen Freitagnachmittag, wie es sich gehört, mit drei peppigen Hits nonstop. Robin Schulz, George Ezra und Holly Humberstone. Ja, und im Anschluss, da tun wir ein bisschen Lachmuskeln trainieren mit unserem Beziehungscoach Don Juan. Wieder mal ein zartes Beziehungsproblem, was er da zu lösen hat. Schön, dass Sie da sind. Einen schönen Freitag.

0: Robin Schulz auf Südtirol 1, Gries Denk. Hier geht wieder mal etwas gewaltig schief. Ja, in der Liebe ist nicht immer alles so rosig. Aber er biegt das schon wieder gerade. Keine Sorge.
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2: Hola, señores y señores, hombres y mujeres. Mi nombre es Don Juan Casanova de Vega y de la Estrella Manca de mi Morre. Der ihre Beziehung wieder zum Ziehen bringt. Heute haben wir eine Mail von dem Ludwig aus Brudeck. Und Ludwig schreibt, lieber Herr Dr. Don Juan Casanova de Vega y de la Estrella Manca de mi Morre. Ich habe das Gefühl, meine Frau betrügt mich. Und ich möchte sie auf frischer Tat ertappen. Wenn mir das gelingen sollte, wie soll ich sie zur Rede stellen? Nun, lieber Ludwig, das wird schwierig werden, weil Senores im Allgemeinen nicht so dumm sind, wie sich Machos anstellen. Aber sollte Ihnen tatsächlich gelingen, Ihre Frau beim Techtel-die-Mechtel mit einer anderen zu erwischen, dann müssen Sie sehr aufpassen, was Sie sagen. Sonst ergeht es Ihnen wie einem Bekannten von mir. Der hat voller Wut die Tür aufgerissen und geschrien, was geht denn hier vor? Und seine Mujer hat eiskalt geantwortet, na deine Uhr, wenn du jetzt schon da bist. Ole.
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0: Hier sind Sie richtig. Sia für einen entspannten Nachmittag.
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0: Dieses Projekt hat die 90er zum Beben gebracht. Insgesamt 10 Top 20 Hits in dieser Zeit. Ja, das Captain Hollywood Project ist eines der erfolgreichsten Eurodance-Projekte. Und mit dieser Single haben sie sich wochenlang an der Spitze gehalten. More and More. Ein lockerer Disco-Song mit coolen Sounds. Die Sängerin Nina Gehardt hat damals erst mit 16 diesen Song aufgenommen. Sehr, sehr krass. Ja, so hören sich die 90er an. Also gerne dranbleiben für unseren Flashback.
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0: ganz entspannt durch den Freitag mit The Balsa aus Südtirol 1 und ich bin Anna Schmienbacher. Grüß denk. Musik über Musik über Musik. Ja, dieser Freitag hat noch einiges zu bieten. Im ganzen Land wird es ziemlich laut musikalisch. Das sind unsere Veranstaltungstipps.
1: Bei uns im Finchgau.
2: Auf der Stachelburg wird's heute richtig gemütlich. Castle Beats. Da spielen heute The Flatmates. Die drei Finchgau-Musiker Robin, Noah und Marco zaubern uns nicht nur einen Komottenabend, sondern heizen uns auch ordentlich ein. Traumhafte Kulisse, geniale Cover und eigene Songs zwischen Indie, Folk und 80er Poprock. Castle Beats auf der Stachelburg Bad Schins um 20.30 Uhr.
3: Bei uns in Wipdol.
2: Ein Multi-Instrumentalist trifft auf die Musikkapelle Schaps. Experimentelle und auch gern verrückte Klänge geben Gas und treffen auf Tradition. Der Allgäuer Musiker Matthias Schriefel spielt mit den Schapser Musikern auf der Festung Franzensfeste. Es wird eine spannende Kombination, das ist jetzt schon klar. Musikbegeisterte und Jazzfans kommen hier auf ihre Kosten. Um 20 Uhr in der Festung Franzensfeste.
4: Bei uns in Kaltern.
2: Irgendwie Pflichttermin im Überetsch, die Stegfiete am Kalterer See ruft. Die ideale Art, die Arbeitswoche an so einem Sommerabend ausklingen zu lassen. Gleich mehrere DJs sind am Start, gefeiert wird dann bis spät in die Nacht. Los geht's um 19 Uhr im Surfclub Kaltern direkt am See.
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0: Hier war Max für den Nachmittag. Es ist 2:30.
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0: Vorsicht, Unfall auf der Rittnerstraße. Romigatterer. Kurz nach der Einfahrt nach Signand ist ein Motorrad und ein Auto zusammengekracht. Die Fahrzeuge stehen in der Mitte der Fahrspuren. Einspurig geht es zurzeit daran vorbei. Die betroffenen Personen leiten aktuell den Verkehr weiter. Die Einsatzkräfte sind unterwegs. Vorsicht, Unfall auf der Rittnerstraße kurz nach der Einfahrt nach Signat. Sonst passt auf unseren Straßen auch auf der Brenner Autobahn.
2: Gute Fahrt. 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
0: Sonne und Wolken wechseln sich immer wieder ab. Wenige Regentropfen fallen zeitweise an der Grenze zu Nordtirol. Wir erreichen bei Nordföhn heute noch 23 bis 33 Grad. Aktuell hat es in Naturn 27 Grad, in Auer auch 27, in St. Lorenzen 23 und in Gossensass 21 Grad. Das Wochenende startet sehr sonnig, nur wenige Wolken zeigen sich. Am Sonntagnachmittag zieht es aber mehr zu, auch etwas Regen ist stellenweise dabei. Und das bei 25 bis 33 Grad maximal. Schönen Freitag, Michael Patrick Kelly, Run Free.

0: reinspaziert. Room 5 hat gute Stimmung für uns. Mega, dass Sie da sind. Ich bin Anna Schmienbacher.
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2: Das ist der beste Klang, beruhigend. Ich huck oft einmal auch im Frühjahr raus, jetzt 2 Stunden bei den beiden, die Frau sucht und sie versteckt man dann bei den beiden. 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

0: Linkin Park, schönen Freitagnachmittag. Es ist 10 vor 2.
1: Schwerer Arbeitsunfall auf Baustelle in Vierschach. Hitze ist Belastung für unsere Badeseen. Heute ist das Wetter wechselhaft und sommerlich warm, aber nicht heiß. Ich bin Sabrina Fleischmann, guten Nachmittag.
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1: In Vierschach im Hochbustertal ist es zu einem Arbeitsunfall gekommen. Auf eine Baustelle ist ein Arbeiter unter eine 500-Kilo-Last geraten und lebensgefährlich verletzt worden. Er musste an der Unfallstelle intubiert werden. Danach wurde er mit dem Notarzthubschrauber ins Bozner Krankenhaus geflogen. Im Einsatz waren auch das Weiße Kreuz und die Polizei. Durch die hohen Lufttemperaturen steigen auch die Wassertemperaturen in den Badeseen. Im Kalterer See wurden vor kurzem über 28 Grad gemessen und das ist für die Gewässer eine Stresssituation. Im schlimmsten Fall droht der See zu kippen. Das passiert, wenn sich zu viele Algen bilden, absterben und von winzigen Bakterien gefressen werden, die den ganzen Sauerstoff im Wasser verbrauchen. Dadurch kann das Ökosystem des Sees zusammenbrechen, sagt Alberta Stenico, die Leiterin des Biologischen Landeslabors. Deshalb werden die Badeseen regelmäßig kontrolliert, besonders der Kalterer See.
3: Da sind wir sicher öfters, mindestens einmal in der Woche dort und sehen, wie sich auch die Wasserpflanzen entwickeln, ob sich das Nixkraut stark verbreitet, damit man rechtzeitig eingreifen kann. Wenn wir sehen, dass sich diese Situation rapide verändert, dann sind wir auch täglich vor Ort.
1: Derzeit gibt es keinen Grund zur Sorge. Alle Badeseen in Südtirol sind im grünen Bereich. Die Carabinieri haben zwei 15-Jährige angezeigt, denen ein schwerer Raub vorgeworfen wird. Am 20. April sollten die beiden im Einkaufszentrum Algo in Algund einen 13-Jährigen bedroht und von ihm Geld verlangt haben. Als er sich geweigert hat, sollen sie ihn zu Boden gestoßen haben. Sie haben dann 2,5 Euro aus seinem Geldbeutel erbeutet und die Flucht ergriffen. Nach intensiven Ermittlungen haben die Carabinieri jetzt die Täter ausgeforscht und angezeigt. In Meran sind nach dem Murenabgang vom Sonntag immer noch zwei Häuser nicht bewohnbar. Nachdem Schlamm und Geröll weggeräumt sind, kann jetzt ein Ingenieur die zwei Gebäude untersuchen. Dabei werden Statik und Sicherheit geprüft. Das Gutachten wird für Montag erwartet. Und dann wird entschieden, ob die zwei evakuierten Familien mit insgesamt 9 Mitgliedern in ihre Häuser zurückkehren können oder nicht. Auch bei der Räumung der Straßen gibt es Fortschritte. Heute Abend wird die Katzensteinstraße zwischen dem Schießstand und dem Kreisverkehr mit der Umfahrung wieder für den Verkehr freigegeben. In Richtung Freiberg bleibt die Straße aber noch länger gesperrt. In Italien ist fast jedes 5. Auto nicht versichert. Diese Zahlen hat Transportminister Salvini vorgelegt. Angeführt wird die Negativliste von den Provinzen Neapel und Catania. Betroffen sind nicht nur Autos, sondern auch Lastwagen. Und bei den Motorrädern ist die Situation noch gravierender. Mehr als 2/3 der Scooter sind nicht versichert. Das Wetter ist heute bunt gemischt, gleich die Einzelheiten.
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0: Sonne, Wolken, ja, das ist der Freitagnachmittag. Romy Gatterer.
6: Dazu mischt in den nördlichen Tälern auch der Wind mit. Wir erreichen heute noch 23 bis 33 Grad Spitzentemperaturen. Jetzt hat es in St. Valentin auf der Heide 20 Grad, in Völf 23, in St. Georgen auch 23 und in Rittnauen 21 Grad. Das Wochenende ist im Juli noch viel Sonne dabei, am Sonntag tauchen dann mehr Wolken auf. Auch Regenwascher sind voraussichtlich auf der Liste bei 25 bis 33 Grad.
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6: Schauen wir zum Unfall auf die Rittner Straße. Kurz nach der Einfahrt nach Signat ist es passiert, ein Motorrad und ein Auto sind zusammengeprallt. Die Fahrzeuge stehen in der Mitte der Fahrspuren, einspurig geht es zurzeit daran vorbei, melden uns Südtirol 1 Hörer. Die betroffenen Personen regeln aktuell den Verkehr, längere Wartezeiten werden uns zurzeit nicht gemeldet. Auf der Brennerautobahn, da läuft's.
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0: Die frische Luft, der herrliche Ausblick, die nette Gesellschaft. Ja, die Berge rufen auch an diesem Wochenende. Einfach nur herrlich jetzt im Sommer. Damit die Wanderung aber auch Spaß macht, alles schmerzfrei, blasenfrei vor allem verläuft, gleich ein paar Tipps für den richtigen Bergschuh. Nach drei Hits nonstop, fein und frei.

0: Gracie Abrams. Mega, dass Sie da sind auf Südtirol 1. Das Wochenende top, Wetter schaut ziemlich gut aus. Ja, und eine flotte Wanderung haben wir auch schon geplant. Damit es eine 10 von 10 wird, sollte aber der Schuh passen. Ja, denn wenn es drückt, Blasen entstehen, wird eine Wanderung gerne auch mal zum Albtraum, gell? Also ein Bergschuh wird oft individuell angepasst, sagt Schuhmacher Meister Helmut Zublasing aus Lana.
1: Die Länge ist wichtig, die Breite kann man dehnen, kann man anpassen. Noch hat 6 bis 12 Stunden zusammen soll er da wirklich passen. Aber von Anfang an soll er da schon richtig sein.
0: Ein guter Halt im Schuh, gleich ob aufwärts oder abwärts, macht das Gehen leichter.
1: Wenn der Schuh zu wenig Stabilität gibt, nachher kann man auch mit den Einlagen arbeiten, dass man eine Einlage rein tut mit hinten eine guter Fersensohle. Wenn ich einen Bergschuh kaufe, ist vor allem das Aufwärtsgehen zusammen das Problem mit dem Knicken vorne. Und wenn ich aufwärts gehe, dass ich nicht nach vorne rutsche, dann habe ich danach einen blauen Zeh. Und deswegen kauft man auch eine Nummer größer.
0: Aber nicht nur die Größe, die richtige Schuhform macht den Unterschied, sondern auch das richtige Zubinden.
1: Wenn man aufwärts geht, kann man die oberen Laschen offen lassen. Wenn man nach unten geht, soll man sie auf jeden Fall zubinden, dass man eben nicht nach vorne rutscht.
0: Ja, ein paar kleine Tipps für die nächste Wanderung. Helmut rät auch noch, den Bergschuh einmal im Jahr gründlich zu reinigen, am besten mit der Hand. Na dann, ab ins Wochenende und hoffentlich so wenig Blasen wie möglich. We were good.

0: Freitag mit Südtirols besten Musikmix, The Last Good Night.
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0: Ja, und was für schöne 2 Wochen. Sie kaufen alles leer, bis zu 500 Euro, und wir bezahlen. Unser Gewinnspiel hat wieder mal so einige happy gemacht.
2: Juhui! Nein, nicht alle. Ich kann meine, wie sagt man, die 140 Euro und das ist gleich erkannt. Deswegen muss man mal längst, das kann gleich sein.
0: Ja, perfekt, weil du warst so schnell.
2: Vielen Dank!
3: Ja, danke.
4: Super, danke.
0: Super, du hast gewonnen. Mach die Brieftasche auf, da flattern wieder 100 Euro rein.
2: Danke.
0: Ja, danke an alle Shopping-Queens da draußen, die uns so fleißig Kassazettel geschickt haben. Und an alle, die leer ausgegangen sind. Dieser Sommer ist noch nicht vorbei, da kommt schon noch was. Feinen Nachmittag.
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15: Das waren unsere besten 3 Hits letzte Woche. 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

0: Südtirol. Schön, dass Sie da sind. Ich bin Anna Schwienbacher auf Südtirol 1. Haben Sie Bock? Ja, wieder mal ein bisschen Südtiroler Mucke. Christian Deiner. Ja, wenn er sich ans Klavier setzt, dann ist er in einer ganz eigenen Welt.
1: Man kann da einfach abschalten. Man kann das andere alles vergessen. Das ist wie im Urlaub, wenn man nichts zu tun hat und einfach, wo es einem einfach gut geht. Also, wo man einfach ein tolles Gefühl empfindet.
0: Ja, mit gerade mal 6 Jahren ist Christian Deiner mit den Klaviertasten in Berührung gekommen. Und ab da an Schock verknallt. Und diese Passion, die hören wir wirklich bei jedem einzelnen Ton. Südtiroler Schwung für den Freitag.

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3: Schönen Nachmittag aus der Südtirol 1 Service Redaktion. Ich bin Romy Gatterer. Es ist 2:30. Es läuft gut auf unseren Straßen. Es werden uns keine Probleme gemeldet. Auch auf der Brenner Autobahn, da passt's.
4: Gute Fahrt. 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
3: Das Duo Sonne und Wolken startet heute wieder durch bei 23 bis 33 Grad maximal. Wir messen mit Wind bei Ihnen in Schaas 29 Grad, auf der Leinburg 30, in Wiesen 22 und in St. Magdalena in Xiers 19 Grad. Das Wochenende hat wieder viel Sonne im Gepäck. Im Laufe des Sonntagnachmittags ziehen aber mehr Wolken auf und haben vereinzelt ein paar Regentropfen auf Lager. Bei Notföhn schwanken die Werte von 25 bis 33 Grad.
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0: Vollgas, Südtirol 1 mit Katy Perry und ich bin Anna Schmiedbacher, rein ins Wochenende. Wir hören uns morgen früh wieder, starten gemeinsam in den Samstag ab kurz vor 6, aber jetzt erstmal den Freitag ein bisschen gut verdauen, gut rumkriegen mit Lukas Augscheller und Luki. Wie schaut's aus, du kleiner Fußballfanat, ich weiß schon. Heute Argentinien auf dem WM-Feld. Bist du dabei? Schaust du, oder?
1: Ja, ich muss nicht so früh aufstehen wie du morgen. Ich bin erst am Sonntag wieder hier. Aber auf jeden Fall sehr, sehr cooles Spiel heute. Der Weltmeister gegen den Underdog, also Kap Verde, um 0:00. Davor ja schon Ägypten. Also es wird ganz schön spannend heute WM-technisch. Wir schauen uns das Ganze natürlich so ein bisschen im Vorhinein an. Und in der Zwischenzeit gibt's gute Laune, gute Musik. Ich freue mich drauf. In Südtirol 1 live.
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4: Schönen Nachmittag bei uns hier. Wir haben es jetzt 10 vor 3. Die Südtirol 1 Nachrichten.
5: Landtag sagt ja zum Omnibusgesetz. Junger Südtiroler nach Arbeitsunfall im Hochbustertal in Lebensgefahr. Das Wetter ist nur teilweise sonnig, aber warm. Ich bin Sabrina Fleischmann. Guten Nachmittag.
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5: Der Landtag hat das sogenannte Omnibusgesetz verabschiedet. Die 32 Artikel enthalten neue Bestimmungen für unterschiedliche Bereiche. Aus dem Gesetz gestrichen wurde der Vorschlag von Gesundheitslandesrat Hubert Messner zum medizinisch assistierten Suizid. Zur Sterbehilfe soll bis zum Herbst ein neuer Gesetzentwurf vorgelegt werden. Auf Antrag der Grünen wurde auch eine Bestimmung zum Schotterabbau gestrichen. Die Landesregierung hätte demnach den Abbau auch bei einer negativen Umweltverträglichkeitsprüfung genehmigen können, wenn öffentliches Interesse oder eine wirtschaftliche Notwendigkeit besteht. In diesem Punkt hat die Mehrheit eingelenkt, die anderen Anträge der Opposition wurden hingegen abgelehnt. In Vierschach im Hochbustertal ist es zu einem Arbeitsunfall gekommen. Auf einer Baustelle ist ein junger Südtiroler und eine 500-Kilo-Last geraten und lebensgefährlich verletzt worden. Der 19-Jährige musste an der Unfallstelle intubiert werden. Danach wurde er mit dem Notarzt-Hubschrauber ins Bozener Krankenhaus geflogen. Im Kalterer See wurde vor kurzem eine Wassertemperatur von über 28 Grad gemessen. Wenn das nur einmal der Fall ist, hat das für uns Menschen keine großen Auswirkungen. Bleibt die Temperatur aber so hoch, kann das durchaus zu gesundheitlichen Problemen führen. Das sagt der Meraner Hausarzt und ehemalige Notarzt Ernst Vopp.
6: Wenn vermehrt Parasiten im Wasser vorhanden sind, dann kann man sich daran anstecken und entweder gastrointestinale Erkrankungen bekommen oder auch Erkrankungen, die systemisch wirken, das heißt Fieber, Kopfschmerzen und wie ein grippaler Infekt ablaufen. Oder es kann auch zu lokalen Schwellungen kommen, Rötungen und dort eben zu Infektionen.
5: Die Auswirkungen für den See selbst sind überschaubar. Er wird regelmäßig kontrolliert und bei Bedarf werden überschüssige Algen entfernt. In Meran sind nach dem Murenabgang vom Sonntag immer noch zwei Häuser unbewohnbar. Schlamm und Geröll sind jetzt weggeräumt und ein Ingenieur wird die zwei Gebäude untersuchen. Dabei werden Statik und Sicherheit geprüft. Das Gutachten soll am Montag vorliegen. Und dann wird entschieden, ob die zwei evakuierten Familien mit insgesamt 9 Mitgliedern in ihre Häuser zurückkehren können oder nicht. Auch bei der Räumung der Straßen gibt es Fortschritte. Heute Abend wird die Katzensteinstraße zwischen dem Schießstand und dem Kreisverkehr mit der Umfahrung wieder für den Verkehr freigegeben. In Richtung Freiberg bleibt die Straße aber noch länger gesperrt. Sonne und Wolken hat das Wetter heute zu bieten. Die Einzelheiten gleich.
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4: Ah, die Sonne legt so langsam richtig los. Romy Gatterer.
9: Im Großteil des Landes kommt sie immer mehr zwischen den Wolken hervor. Es bleibt noch besonders in nördlichen Tälern aber windig. 23 bis 33 Grad gehen sich heute noch aus. Gerade hat es in Pfatten 31 Grad, in Latsch 29, in Franzenswester 25 und in Mühlwald 22 Grad. Am Wochenende ist die Sonne wieder an der Spitze. Am Sonntag mischen mehr Wolken im Laufe des Nachmittags mit. Stellenweise erwarten wir auch wieder ein paar Regentropfen. Bei Nordföhn sind 25 bis 33 Grad drin.
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9: Auf der Brenner Autobahn und unseren restlichen Straßen, da läuft's. Eine sichere Fahrt.
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4: Feinen Nachmittag bei uns. Ja, Kaffee, Acelati oder auch einfach mal so ein Glas Wasser, gell? Also wir machen kurz Pause von der Arbeit, vom Reinspringen im Lido oder auch bei der Autofahrt. Und dazu bei uns drei Hits nonstop.

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0: Südtirol 1 Live in Richtung Wochenende. Hallo. Ja, fürs erste Juli-Wochenende zahlt sich bei diesen wärmeren Temperaturen ein Besuch zu unseren Seen definitiv aus. Romy Gatterer.
1: Vor allem morgen richtiges Badewetter. Bei diesen heißen Temperaturen am Wochenende braucht es die Abkühlung. Der Felix Weiher hat 17 Grad, der Wolfskrummner See 22, der Völserweiher 23, der Kalterer See 25 und der Montikler See 26 Grad.
0: Und übrigens, wenn Sie weiter weg wollen, auch die Meere sind deutlich wärmer als sonst zu dieser Jahreszeit.
1: Die Temperaturen liegen im Mittelmeer schon zwischen 25 und 27 Grad. Selbst die Ostsee erreicht bis zu 25 Grad und die Adria misst sogar 28 Grad. Für die, die ans Meer fahren, vielleicht auch nur einen kurzen Trip übers Wochenende, zum Beispiel in Jesolo, Lignano, Rimini, ist Topwetter vorprogrammiert.

0: Song 13 mit diesem legendären Hit zum Mitsingen. Und wir sind heute auch richtig gut reingestartet in den Freitag schon.
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0: Kelly Clarkson hier auf Südtirol 1. Einen feinen Nachmittag. Ich bin Lukas Augscheller. Ja, sie heiratet wohl heute. Taylor Swift ist anscheinend aktuell bei den letzten Hochzeitsvorbereitungen in New York. Wir freuen uns schon mal auf die Bilder. Gleich ihr neuester Song übrigens. Jetzt aber erstmal unser Abendprogramm, falls Sie nicht bei Taylor eingeladen sind, so wie ich.
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2: Auf der Stachelburg wird's heute richtig gemütlich. Castle Beats. Da spielen heute The Flatmates. Die drei Finchgau-Musiker Robin, Noah und Marco zaubern uns nicht nur einen Komottenabend, sondern heizen uns auch ordentlich ein.

0: so einem Sommerabend ausklingen zu lassen. Gleich mehrere DJs sind am Start. Gefeiert wird dann bis spät in die Nacht. Los geht's um 19 Uhr im Surfclub Kaltern direkt am See.
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1: 3:30 und einige Minuten verlieren Sie noch in Oberlanner. Romy Gatterer.
2: Auf der Meraner Straße stockt es dorfeinwärts wegen Arbeiten an der Trinkwasserleitung. Sonst passt es auf unseren Straßen, auch auf der Brenner Autobahn.
3: Gute Fahrt. 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
2: Sonnig geht's weiter in den Freitagnachmittag. Der Wind bläst immer mehr die Wolken weg, so kann sie richtig gut durchscheinen. Aktuell hat sie am Ritten 23 Grad, im Mauls 22, in Sulden 20 und in Derenten 19 Grad. Das Wochenende auch wieder ein typisches Sommerwetter. Viel Sonne und am Sonntag kommen dann mehr Wolken dazu mit etwas Regen und das bei 25 bis 33 Grad Spitzenwerten.

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1: Bis für den Freitag bei uns hier auf Südtirol 1.
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1: Ja, wir sind ja in den 90ern bei unseren Flashback-Hits und gleich gibt's Everything But The Girl. 90s Sound.
2: Wow.
1: Missing. Einfach dranbleiben hier auf Südtirol 1.
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4: Einen feinen Nachmittag. Wir haben es jetzt 10 vor 4. Die Nachrichten.
5: Landtag genehmigt, Omnibusgesetz, Sterbehilfe ist nicht mehr enthalten. Motorradlärm macht Bozen zu schaffen. Das Wetter ist freundlich mit Sonne und Wolken. Ich bin Sabrina Fleischmann. Guten Nachmittag.
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5: Der Landtag hat das sogenannte Omnibusgesetz verabschiedet. Die 32 Artikel enthalten neue Bestimmungen für unterschiedliche Bereiche. Zwei Artikel wurden allerdings wieder gestrichen. Zum einen geht es um den Vorschlag von Gesundheitslandesrat Hubert Messner zum medizinisch assistierten Suizid. Das Team K hat die SVP aufgerufen, gemeinsam einen neuen Gesetzentwurf auszuarbeiten. Auf Antrag der Grünen wurde eine Bestimmung zum Schotterabbau gestrichen. Die Landesregierung hätte demnach den Abbau auch bei einer negativen Umweltverträglichkeitsprüfung genehmigen können, wenn öffentliches Interesse oder eine wirtschaftliche Notwendigkeit besteht. In Bozen häufen sich die Beschwerden über Motorrad- und Scooterfahrer, die mitten in der Nacht lautstark durch die Stadt rasen. Anwohner beklagen Lärm und in manchen Zonen können sie kaum noch mit offenem Fenster bei offenem Fenster schlafen. Gemeinderat Rudi Benedikter von den Grünen sagt dazu:
6: Dieser Lärmterror und das Rasen sind keine Kavaliersdelikte. Das sind regelrechte Straftaten. Also das darf nicht mehr so betrachtet werden als irgendwelche unvermeidliche Jugend, Austoben der Jugend.
5: Auch von Straßenrennen berichten Anwohner. Benedikter fordert ein härteres Durchgreifen durch Polizeikontrollen und strengere Verkehrsregeln. Viele Frauen in Italien haben kein eigenes Konto und sind finanziell abhängig vom Ehemann oder Partner. Das zeigen neue Daten der italienischen Zentralbank. 16% der Frauen haben kein eigenes Konto und auch kein Gemeinschaftskonto. Dazu kommt noch ein Drittel der Frauen, die ein Gemeinschaftskonto besitzen, das aber vom Partner verwaltet wird. SVP-Senatorin Julia Unterberger unterstützt eine italienweite Kampagne zur finanziellen Unabhängigkeit von Frauen. Denn sogar viele berufstätige Frauen können oft nicht frei über ihr Geld verfügen. Wir schauen noch in die USA. Dort hat US-Präsident Trump die nächste politische Niederlage kassiert. Die Regierung darf Einwanderer während ihres Abschiebeverfahrens nicht einfach unbegrenzt in Haft lassen, das hat ein Gericht entschieden. Spätestens nach 3 Monaten müssen die Migranten angehört werden und eventuell auf Kaution freikommen können. Dieses Urteil könnte tausende Menschen betreffen, vor allem in US-Bundesstaaten, wo die Einwanderungsbehörde ICE viele Menschen festgenommen hat. Sonne und Wolken stehen heute auf dem Wetterprogramm. Mehr zum Wochenendwetter gibt's gleich.
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4: Der Himmel ist heute wieder blau-grau gemischt. Romy Gatterer.
10: Die Sonne gibt immer mehr Gas, die Wolken weichen hier aber nicht von der Seite. Morgen bleibt es sonnig mit meist wolkenlosem Himmel. Am Sonntagnachmittag sind dann aber etwas mehr Wolken dabei, die auch ein paar Regentropfen dalassen, bei 25 bis 33 Grad maximal. Wir messen jetzt bei Ihnen in Kardaun 32 Grad, in Doblach 23, im Fundas 22 und in Schnals 21 Grad.
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10: Es gibt einige Überlastungen in Oberlahner auf der Meraner Straße. Dort staut es bis zur Max-Valier-Straße zurück. Weiter auch auf der Pustertaler Staatsstraße zwischen St. Sigmund und Kehrens sowie streckenweise auf der Grödner Staatsstraße zwischen Stern und Kovara. Auf der Brennerautobahn, da passt's. Eine sichere Fahrt.
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4: Hallo bei uns, ja. Ja, die Aufräumarbeiten rund um die Moore zwischen Hafling und Meran. Die sind nicht nur viel Aufwand, sondern sie ziehen auch anscheinend ganz schön viele Gaffer an. Wie das Arbeiten hier ein bisschen gestört wird dadurch und wie gefährlich das auch sein kann, das hören wir gleich nach drei Hits.

0: Einen Sonnennachmittag bei uns hier. Hallo. Ja, ein Unwetter, eine Mure und jetzt die Aufräumarbeiten. Unsere Feuerwehren und die restlichen Helfer hier, die machen einen sehr wichtigen und anstrengenden Job. Aber sie werden immer wieder gestört von Gaffern. Die Bürgermeisterin von Hafling, Sonja Blank, die ärgert sich wirklich.
1: So dürfen Leute nie wissen, was sie ziehen. Und die verstehen nicht, warum man durch eine Absperre durch muss, weil man gerne besehen möchte.
0: Ja, und die Gaffer, die bringen sich auch selbst in Gefahr. Das passiert leider immer wieder mal, sagt uns Landesfeuerwehrpräsident Martin König.
2: Es ist natürlich so, dass meine Fremdienst Einsatzkräfte damit abgestellt werden. Also nicht unbedingt beim Einsatz zu helfen, sondern die Schaulustigen darauf hinzuweisen, dass sie sich zurückhalten sollen, dass sie Platz machen sollen. Und das nimmt für uns die Einsatzkräfte nimmt teilweise weg für die falsche Arbeit, die wir eigentlich zu verrichten hätten.
0: Ja, das ist natürlich Blödsinn. Gell? Das Ganze ist natürlich auch strafbar und auch interessant, wenn die Feuerwehr im Einsatz ist und die uns sagt, wir sollen weggehen, dann haben die dieselben Befugnisse wie die Polizei. Ja. Neugierig sind wir alle manchmal, ist okay, aber da wissen wir auch alle, gell? Falscher Moment und falscher Ort. Schönen Nachmittag.

0: Michael Jackson, nicht wegzudenken, wenn wir von richtig guter Musik sprechen. Cityroll 1 live hier und mit Fußballstimmung geht's gleich durch den Nachmittag mit Shakira und Burner Boy.
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0: Olivia Rodrigo bei uns hier auf Südtirol 1. Schön, dass Sie uns dabei haben. Ja, und gestern war ganz klar, gell?
1: Viva España!
0: 3:0 gegen die Österreicher.

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3: 16:30 haben wir es und Verzögerungen gibt's in Lana. Romy Gatterer.
4: Auf der Maraner Straße staut's streckenweise durchwärts wegen der Baustelle. Sonst grünes Licht für unsere Straßen und die Brenner Autobahn.
5: Gute Fahrt. 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
4: Die Sonne legt ordentlich vor, ein paar Wolken besetzen aber auch noch gut ein paar Stellen. Aktuell hat es in Auer 32 Grad, in Algund 31, in Oberfintel 27 und in Flersch 21 Grad. Morgen geht es mit richtig viel Sonne durch den Tag, auch der Sonntag startet recht sonnig. Am Nachmittag bringen ein paar Wolken wieder stellenweise Regen mit. Und das bei 25 bis 33 Grad.
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0: Einen schönen Nachmittag bei uns hier auf Südtirol 1 mit George Ezra und Tiger Lily. Cool, dass wir uns dabei haben. Ja, die heißen Sommertage, die locken ganz, ganz viele Menschen natürlich auch ins Schwimmbad. Und für die Bademeister gibt's jede Menge zu tun. Die haben ja zum Glück eine spezielle Ausbildung und sind ready, falls mal was passiert. Sagt uns Klaus, der ist Bademeister in Klausen.
1: Es ist eine Aufnahmeprüfung, dass man überhaupt zu einem Kurs zuhören kommt. Dann ist meistens eine 2,5 Monate, 3 Monate Ausbildung, die was auch sehr anstrengend ist, muss ich sagen. Und da lernt man alles zwischen die Wiederbelebungsarbeiten, zwischen Schwimmen, eher mit Ausholen. Natürlich auch lange Strecken zu schwimmen, man lernt richtig kraulen, dass man effektiv für den Beruf schon fit ist.
0: Ja, die Badegäste, die fühlen sich jedenfalls sehr wohl im Wasser. So soll es sein.
2: Dann kann man sich gut ankühlen und hat allem Spaß. Und der Bademeister hat oft schon bei mir gepfiffen.
3: Jetzt mache ich einen Kopfsprung ins Schwimmbad.
4: Ich gehe jetzt gleich schwimmen und ich freue mich brutal, weil ich am brutal heiß.
0: Na dann, feinen Liedernachmittag bei uns hier.
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0: Einen schönen Nachmittag bei uns hier. Wir haben es jetzt 10 vor 5. Zeit für unsere Nachrichten auf Südtirol 1.
1: Schlaflose Nächte durch Lärm in Bozen und Meran. Questor greift durch gegen vorbestrafte Ausländer. Das Wetter ist und bleibt sommerlich. Ich bin Sabrina Fleischmann. Guten Nachmittag.
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1: Immer wieder beschweren sich Menschen in Bozen über Lärm mitten in der Nacht. Da fahren nämlich oft Motorräder und Scooter mit Vollgas durch die Stadt und bringen die Anrainer um den Schlaf. Dieses Problem gibt es nicht nur in Bozen, sondern auch in anderen Orten wie etwa in Meran. Gemeindereferentin Barbara Hölzel sagt,
3: ja, auch wir haben Beschwerden immer wieder zum Verkehr und vor allem zur Lärmbelästigung in der Nacht. Natürlich im Sommer auch durch die Motorräder. Das ist schon ein Thema, vor allem an den Hauptverkehrsachsen und auch in den Wohngegenden. Beim Auto ist es eher die Geschwindigkeit. Die Anrainer und Anrainerinnen beschweren sich eher über die Sicherheit. Hingegen bei den Motorrädern ist es effektiv ein Lärmthema.
1: Meran will den Lärm mit Tempolimits, Durchfahrtsbeschränkungen und Polizeikontrollen in den Griff bekommen. In Bozen hat die Polizei bei Kontrollen zwei vorbestrafte Ausländer ohne Aufenthaltsgenehmigung aufgegriffen. Es handelt sich um einen Türken und einen Pakistaner. Der Questor hat ihre Ausweisung angeordnet. Beide befinden sich bereits in Abschiebezentren in Italien, wo der Rückflug in ihre Heimatländer organisiert wird. In Mailand ist ein junger Mann aus Peru ertrunken. Er war in der Nacht gemeinsam mit drei Freunden in ein öffentliches Schwimmbad eingedrungen und ins Wasser gesprungen. Als er nicht wieder aufgetaucht ist, haben sich die Freunde aus dem Staub gemacht. Erst auf der Straße haben sie einen Passanten gebeten, die Rettung zu alarmieren. Der Peruaner konnte nur mehr tot geborgen werden. Gegen die Freunde wird jetzt wegen unterlassener Hilfeleistung ermittelt. Der Deutsche Fußballbund setzt auf einen Neustart. Nach dem WM-Aus gegen Paraguay muss Bundestrainer Julian Nagelsmann gehen. Der bisherige Chefcoach der deutschen Nationalmannschaft hat heute seinen sofortigen Rücktritt erklärt. Und mit Jürgen Klopp ist auch schon ein Nachfolger in Sicht, berichtet Thomas Thunfeld.
4: Der DFB kündigte an, dass man jetzt mit dem Star-Trainer verhandeln werde. Grundsätzlich habe Klopp bereits erklärt, dass er bereit sei, den Job als Bundestrainer zu übernehmen. Dafür muss er allerdings aus seinem Job als Head of Global Soccer bei Red Bull raus, wo er noch bis 2029 unter Vertrag steht.
1: Ein Tropensturm über dem Pazifik bedroht die Insel Guam und die nördlichen Marianen. Der US-Wetterdienst hat für die Bewohner eine Warnung ausgegeben. Der Sturm könnte sich zu einem Super-Taifun mit fast 280 km/h entwickeln. Bei uns geht das schöne Sommerwetter auch am Wochenende weiter. Gleich die genauen Aussichten.
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0: Ja, richtig fein haben wir es. Tommy Gatterer.
7: Die Sonne ist immer noch gut dabei. Ein paar Wolken bleiben auch noch immer präsent am Himmel. Aktuell hat es in Schlanders 29 Grad, in Bozen 32, in Sterzing 23 und in Bruneck 24 Grad. Der Samstagmorgen bringt wieder viel Sonnenschein mit. Am Sonntag sind am Nachmittag dann mehr Wolken unterwegs und wieder stellenweise mit ein paar Regentropfen bei 25 bis 33 Grad.
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7: Es dauert länger in Oberlahna auf der Meraner Straße dorfeinwärts. Dort staut es bis zur Max-Valier Straße zurück wegen einer Baustelle. Und nicht so schnell, es wird geblitzt im Bozen auf der Drususallee Höhe Berufsfeuerwehr. Einiges los auch in unseren Städten im Feierabendverkehr, besonders in Bozen. Die Landesstraße zwischen Weidbruck und Kastelruth wird heute um 18 Uhr wieder geöffnet. Hier wurde schon fertig geteert, der Asphalt muss nur noch trocknen. Am Wochenende findet in Leifers ein Radrennen statt. Dafür werden einige Nebenstraßen komplett gesperrt. Auch die Hauptachse quer durch und die Brennerstraße wird zeitweise gesperrt. Falls Sie hier unterwegs sind, rechnen Sie mit Verzögerungen und Umleitungen. Auf der Brennerautobahn, da passt's.
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0: Schönen Feierabend bei uns, ja. Ja, einfach nur wow. Diese Bilanz heuer ist echter Hammer. Bei der Sternsinger-Aktion steht das Spendenergebnis bei 1,7 Millionen Euro. Wo damit jetzt geholfen wird, das hören wir gleich von unseren Cityrollern des Tages nach drei Hits.

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1: 1,7 Millionen Euro. Das ist offiziell das Spendenergebnis der heurigen Sternsinger-Aktion. Es ist das zweitbeste überhaupt. Jannik Meyer ist der zweite Vorsitzende der katholischen Jungschar. Hoi, grüß dich.
2: Hallo, grüß dich.
1: Du, wirklich ein Riesenbatzen Geld, gell? Dafür sind die Kids und Jugendlichen durch die Kälte von Haus zu Haus gezogen. Grund, stolz zu sein.
2: Mir freut es voll brutal, dass so viele begeistert sein, in Segen von Haus zu Haus zu tragen und gleichzeitig auch ein großes Solidaritätsprojekt zu unterstützen. So vermitteln wir auch in Kinder und Jugendliche wichtige Grundwerte.
1: Ja, mit diesem Geld unterstützt das Missionsamt jetzt zahlreiche Projekte.
2: Das Vorstellprojekt ist eine Schule mit Wohngebäuden in Uganda. Da sind wirklich die Schlafsäle und die sanitären Anlagen in katastrophalen Zuständen. Und sonst unterstützen wir eben noch über 120 Projekte auf der ganzen Welt. Fokus liegt auf Bildung, aber auch Gesundheit und Soziales. Brunnen, die gebaut werden, soziale Zentren, Krankenhäuser und so weiter.
1: Und für die Sternsinger jetzt mal Sommerurlaub, gell? Aber für nächstes Jahr werden da wieder fleißige junge Leute gefragt.
2: Wir sind schon wieder voll in der Planung drinnen und deswegen auch an alle Begeisterten in die Dörfer draußen. Macht's wieder so fleißig weiter wie bis jetzt. Somit können wir wirklich mit knurrenden Taten ganz viel bewegen.
1: Auf jeden Fall, für diese 1,7 Millionen Euro küren wir die über 5000 Sternsinger und Sternsingerinnen, die heuer im Land unterwegs waren und alles gegeben haben, zu unseren Südtirolern des Tages.
2: Danke, danke. Also das freut uns wirklich voll.
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0: Van Halen nimmt uns mit in den Feierabend bei uns hier auf Südtirol 1 und mit Tracy Marano gibt's gleich sehr gute Musik aus Südtirol für die Heimfahrt.
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0: Der schafft den Start ins Wochenende so langsam hier auf Südtirol 1. Cool, dass wir uns mit dabei haben. Und wenn Sie noch besser ins Wochenende reinkommen wollen, hier unsere Tipps.
1: Bei uns im Finchgau.
2: Auf der Stachelburg wird's heute richtig gemütlich. Castle Beats. Da spielen heute The Flatmates. Die drei Finchgau-Musiker Robin, Noah und Marco zaubern uns nicht nur einen Komottenabend, sondern heizen uns auch ordentlich ein. Traumhafte Kulisse, geniale Cover und eigene Songs zwischen Indie, Folk und 80er Poprock. Castle Beats auf der Stachelburg Bad Schins um 20.30 Uhr.
3: Bei uns in Wipdol.
2: Ein Multi-Instrumentalist trifft auf die Musikkapelle Schaps. Experimentelle und auch gern verrückte Klänge geben Gas und treffen auf Tradition. Der Allgäuer Musiker Matthias Schriefel spielt mit den Schapser Musikern auf der Festung Franzensfeste. Es wird eine spannende Kombination, das ist jetzt schon klar. Musikbegeisterung

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1: 5:30 haben wir es. Zwischen Feierabendverkehr, Überlastungen und Blitzern. Als erstes geht's nach Lana. Romy Gatterer.
2: Auf der Meraner Straße staut es dorfeinwärts bis kurz vor die Max-Verlier-Straße zurück. Wegen des Einbauen der Trinkwasserleitung. Auch auf der Bustertaler Staatsstraße zwischen St. Sigmund und Kirns dauert es etwas länger wegen Überlastung. Zu Wartezeiten kommt es ebenso auf der Brenner Staatsstraße oberhalb von Fahren wegen einer Baustelle. Im Feierabendverkehr stockt es jetzt auch auf den üblichen Straßen in unseren Städten, besonders in Bozen und Bruneck. Dann nicht zu schnell, es wird geblitzt in Bozen auf der Drususallee, Höhe Berufsfeuerwehr. In gut einer Stunde wird die Landesstraße zwischen Weidbruck und Kastelruth wieder geöffnet. Die Asphaltierungsarbeiten sind schon fertig, der muss nur noch etwas mehr trocknen. Am Wochenende findet in Leifers die Italienmeisterschaft im Jugendradsport statt. Dafür werden Nebenstraßen komplett gesperrt, auch die Brennerstraße und die Hauptachse wird zeitweise geschlossen sein. Grünes Licht gibt's für die Brennerautobahn.
3: Gute Fahrt. 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
2: Sonnig mit ein paar weißen Tupfern geht es in Richtung Freitagabend. Wir wissen mit Nordföhn bei Ihnen in Neumarkt 32 Grad, in Goldrain 29, im Mittewald 26 und in Bercher 24 Grad. Am Wochenende ist mit viel Sonne zu rechnen, am Sonntag platzen aber ein paar mehr Wolken dazu und bringen stellenweise auch ein paar Regenspritzer mit. Und das bei 25 bis 33 Grad.
1: Schönen Feierabend bei uns hier. Cool, dass Sie uns dabei haben auf Südtirol 1. Kommen Sie gut nach Hause mit Alex Warren.

0: Robbie Williams.
1: CityWell 1 live hier. Ich bin Lukas Augsteller. Hallo. Ja, also Beziehungen sind ja nicht immer einfach. Besonders, wenn da irgendwelche Dinge unterstellt werden. Ja, gleich hat unser Beziehungscoach aber genau die richtigen Tipps in der neuen Comedy-Folge. Einfach dranbleiben.
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1: Feinen Abend bei uns, ja. 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
19: 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Und ich möchte sie auf frischer Tat ertappen. 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
1: Martin Garrix und Ed Sheeran. 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

0: Einen feinen Abend bei uns hier. Wir haben es jetzt 10 vor 6. Die Nachrichten auf Südtirol 1.
1: Städte haben Probleme mit lauten Motorrädern in der Nacht. Genehmigung für Lärm in Nordtirol. Damit soll ein Bär abgeschreckt werden. Das Wetter wird morgen strahlend schön. Ich bin Sabrina Fleischmann. Guten Abend.
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1: Motorenlärm, laute Scooter und Motorräder, die um die Wette fahren bis in die Morgenstunden. Da ist es schwer zu schlafen. In Bozen beschweren sich gerade besonders viele über solche rücksichtslosen Störenfriede. Auch in Brixen geht es in einigen Zonen ähnlich zu, sagt Verkehrsstadtrat Thomas Schaffel.
3: Wir haben geplant, eine große Videoüberwachung, haben als Gemeinde Brixen viel Geld in die Hand genommen und da ist auch geplant, dass man Straßenabschnitte, Radwege, sensible Zonen beobachtet und da haben wir natürlich mehr Macht, weil wenn wir konkrete Beschwerden kriegen, können wir uns da vor die Monitore sitzen und schauen, was wir da alles sehen und da ist schon sicherlich möglich, dass wir da auch gezielt dann auch die Übeltäter identifizieren können.
1: Das sei einfacher und effektiver als jede Nacht die Ortspolizei auf Streife zu schicken, sagt Schraffel. Bei Kontrollen in Bozen hat die Polizei zwei vorbestrafte Ausländer ohne Aufenthaltsgenehmigung aufgegriffen. Es handelt sich um einen Türken und einen Pakistaner. Der Quästor hat ihre Ausweisung angeordnet. Beide befinden sich bereits in Abschiebezentren in Italien. Ein Urlauber aus England musste heute bei Dorf Tirol aus der Passe gerettet werden. Er hat sich auf einer Insel im Fluss am Bein verletzt und es nicht mehr ans Ufer geschafft. Feuerwehrleute und die Wasserrettung haben ihn mit einer Trage aus der Passa geholt. Danach wurde er vom Weißen Kreuz ins Meraner Krankenhaus eingeliefert. In Mailand ist ein junger Mann aus Peru ertrunken. Er war in der Nacht gemeinsam mit drei Freunden in ein öffentliches Schwimmbad eingebrochen und ins Wasser gesprungen. Als er nicht wieder aufgetaucht ist, haben sich die Freunde aus dem Staub gemacht. Erst auf der Straße haben sie einen Passanten gebeten, die Rettung zu alarmieren. Der Peruaner konnte nur mehr tot geborgen werden. Gegen die Freunde wird jetzt wegen unterlassener Hilfeleistung ermittelt. In Nordtirol ist ein Bär unterwegs, in unmittelbarer Nähe zum Finchgau. Der Bär ist im Bezirk Landeck mehrmals gesichtet worden und bei Nauders hat er auch ein Schaf gerissen. Deshalb wurden jetzt Maßnahmen zur Vergrämung angeordnet, um ihn abzuschrecken. Ab Mitternacht dürfen dazu Lichtsignale, Gummigeschosse oder Knallkörper eingesetzt werden. Die Verordnung erlaubt auch eine Betäubung des Bären, um ihm ein GPS- oder Funkhalsband umzulegen. Damit könnten seine Bewegungen dann mitverfolgt werden. Im Finchgau ist Anfang Juni ein Bär in eine Fotofalle beim Malz getappt. Es ist aber nicht klar, ob es derselbe Bär ist. Mit viel Sonne geht's Richtung Abend. Die Wetteraussichten fürs Wochenende hören Sie gleich.
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0: 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Und die Sonne hält nichts auf. Romy Gatterer.
7: Sie scheint im ganzen Land verteilt. Ein paar Wolken sind auch noch mit dabei. Bei Nordfürn hat es in Kaltern 29 Grad, in Daufers im Münstertal 25, in Freienfeld 24 und in Stegen 23 Grad. Das Wochenende ist mit viel Sonne ausgestattet. Am Sonntagnachmittag kommen wieder mehr Wolken dazu, auch vereinzelt mit ein paar Regentropfen. Zwischen 25 und 33 Grad gehen sich aus.
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7: Überlastet ist die Bustertaler Staatsstraße zwischen St. Sigmund und Kerns in Fahrtrichtung Bruneck. Im Feierabendverkehr stockt es jetzt auch auf den üblichen Straßen in unseren Städten, besonders in Bozen. Dann nicht zu schnell, es wird geblitzt in Bozen auf der Drususallee Höhe Berufsfeuerwehr. In diesen Minuten ist die Landesstraße zwischen Waldbruck und Kastelruth wieder offen. Die Arbeiten nach dem Murenabgang von vor 3 Wochen sind beendet. Am Wochenende läuft in Leifers ein Radrennen. Dafür werden einige Nebenstraßen komplett gesperrt. Auch die Brennerstraße und die Hauptachse wird zeitweise geschlossen sein. Die genauen Zeiten und alles zum Nachlesen gibt es auf südtirol1.at. Auf der Brennerautobahn ist alles gut soweit. Kommen Sie gut heim.
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0: Feinen Abend bei uns, ja. Ja, eine Frage eintippen und in wenigen Sekunden bekommen wir eine ausführliche Antwort zurück. Also Chatbots, die können ja sehr hilfreich sein, aber wir wissen auch, die haben nicht immer recht, gell? Wie unzuverlässig es zum Beispiel sein kann, sich auf KI zu verlassen, wenn es um Fußballprognosen geht, das haben wir gleich nach 3 Hits.

0: Sind wir mal eins hier, einen feinen Abend bei uns. Ja, mitten in der Fußball-WM, für Ergebnisse, für Prognosen oder Hintergrundinfos vielleicht, da fragen einige auch einfach mal so ein Chatbot, ChatGPT zum Beispiel. Ja, bei der Antwort, da können wir dabei auf Fehlinformationen stoßen, sagen wir mal so. Das sagt uns auch der KI-Experte Peter Nagler von Axomia.
1: Es ist kein mathematisches Modell in dem Sinn und deswegen hat auch die KI manchmal Schwierigkeiten mit Zahlen zum Beispiel. Wenn man zum Beispiel fragt, wie viele Tore hat ein Fußballspieler in dem Spiel geschossen, dann wird man vielleicht die Antwort 7 bekommen, das waren nur 2 Tore. Also augenscheinliche Dinge, wo einfach die KI eine klare Antwort gibt, aber nichts weiß.
0: Ja, besonders wenn das Ereignis noch nicht lange her ist, dann passiert das öfter, gell? Und wir haben am Anfang der WM zum Beispiel mal gefragt, welche Chancen Italien so hat. Ja, Viertelfinale ist rausgekommen, obwohl Italien ja gar nicht dabei ist bei der WM.
1: Grundsätzlich muss man sagen, die KI ist ein sehr, sehr hilfreiches Werkzeug, ist aber kein Wahrheitsgarant. KI gibt immer Antworten, immer, auch wenn sie die Antwort nicht weiß. Das heißt, es werden Wahrheiten mit Einschätzungen, Wahrscheinlichkeiten vermischt und dabei kommt es eben zu dieser sogenannten KI-Halluzination.
0: Ja, kurz gesagt, ChatGPT und Co. sind absolut keine Recherchetools, gell? Und zwar nie. Das merken Sie auch, wenn Sie mal ein paar Dinge fragen, auf die Sie die Antworten schon sicher kennen. Da kommt oft was ganz schön Lustiges raus. Feinen Abend bei uns hier auf Südtirol 1.

0: NDPC. Südtirol 1 hier für den Abend.
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0: Ja, das war damals ein mittelgroßer Skandal. Die 90er sind diese Woche ja dran und Salt and Pepper, die haben geliefert damals. Let's talk about sex. Und zwar gleich bei uns hier auf Südtirol 1.
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6: Das waren unsere besten 3 Hits letzte Woche. 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The second that you want is something like a Platz 2 ging an Jennifer Lopez und David Guetta mit Save Me Tonight. Und unsere Nummer 1 letzte Woche, Michael Schulte und 5 AM. Die neuen, kompletten, besten 30 Hits entdecken wir an diesem Wochenende.
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0: Punktevoll 1 hier. Feinen Freitagabend. Hallo.
1: Ja, sie reist dorthin, wo andere fliehen und trifft Familien mitten im Krieg und erzählt dann ihre Geschichten mit Respekt und Mitgefühl. Die bekannte deutsche Kriegsreporterin Sophia Meyer. Wir kennen sie nicht nur aus dem Fernsehen beispielsweise, sie setzt auch ganz bewusst auf Social Media.
2: Weil es ist ja schon so, dass es auch immer mehr Menschen gibt, die sagen, irgendwie so klassische Medien, die konsumiere ich immer weniger und sich über Social Media informieren. Und dann finde ich es auch voll wichtig, dort stattzufinden und vielleicht auch eine Lücke zu schließen, weil es da ja ganz viele Leute gibt, die Dinge behaupten und vielleicht keine journalistische Ausbildung haben oder nicht nach diesen Standards arbeiten. Und dann ist es mir wichtig, dass ich auch da stattfinde.
0: Wie arbeitet Sophia Meyer aber sonst so? Auch darüber werden wir sprechen an diesem Sonntag ab 10 bei Magdalena Dummel.

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1: 6:30 haben wir es und Überlastungsstau gibt's auf der Pustertaler Staatsstraße. Romy Gatterau.
2: Zwischen St. Sigmund und Kienz staut es in Fahrtrichtung Bruneck. Dann werden sie noch im Feierabendverkehr eingebremst, besonders in Bozen bei der Meraner Kreuzung stadteinwärts. Nochmal zur Info, die Landesstraße zwischen Weidbruck und Kastelruth ist jetzt wieder offen. Am Wochenende läuft in Leifers ein Radrennen, dafür werden einige Nebenstraßen komplett gesperrt. Auch die Brennerstraße und die Hauptachse wird zeitweise geschlossen sein. Die genauen Zeiten und alles zum Nachlesen gibt es auf südtirol1.it. Sonst läuft's auf unseren Straßen auch auf der Brennerautobahn.
3: Gute Fahrt. 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
2: Die Sonnenwolkenkombi geht jetzt am Freitagabend weiter. Bei Nordwind hat es bei Ihnen in Kanei 32 Grad, in Kastelbell 29, in Brax 21 und im Fitsch 18 Grad. Das Wochenende bringt ein typisches Sommerwetter mit. Die Sonne bleibt ganz vorne. Am Sonntag im Laufe des Nachmittags kommen dann wieder mehr Wolken dazu. Auch stellenweise Regen ist zu erwarten. Die Höchstwerte schwanken zwischen 25 und 33 Grad.
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0: Animals schickt uns ins Wochenende hier auf Südtirol 1 und reingestartet in diesen Freitag sind sie auch schon optimal, würde ich sagen.
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0: spannenden Abend bei uns hier auf Südtirol 1. Wir haben es jetzt 10 vor 7. Unsere Nachrichten.
1: Zwei Schwerverletzte bei Arbeitsunfällen im Pustertal und im Sarntal. Taylor Swift sagt ja, Promi-Hochzeit des Jahres geht in New York über die Bühne. Das Wetter verwöhnt uns morgen mit viel Sonne. Ich bin Sabrina Fleischmann, guten Abend.
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1: Bei Arbeitsunfällen im Hochpustertal und im Sarntal sind heute zwei Männer schwer verletzt worden. In der Fraktion Mulz im Sarntal ist am Nachmittag ein 40-Jähriger von einem Dach 6 Meter in die Tiefe gestürzt. Zuvor war in Vierschach bei Innichen ein 19-Jähriger auf einer Baustelle und ein 500 Kilo schweres Metallteil geraten. Beide mussten vor Ort intubiert werden und wurden dann mit Notarzthubschraubern ins Bozner Krankenhaus geflogen. Ein 50-Jähriger aus Bozen ist heute bei einem Badeunfall auf Sizilien ums Leben gekommen. Er wollte seinen Söhnen zu Hilfe kommen, die wegen der hohen Wellen in Schwierigkeiten geraten sind. Der Vater konnte sie noch in Sicherheit bringen, ist dann aber am Strand gestorben. Der Mann stammt aus Neapel, lebt aber mit seiner Familie in Bozen. In Nordtirol ist ein Bär unterwegs in unmittelbarer Nähe zum Finchgau. Er ist mehrmals gesichtet worden und bei Nauders hat er auch ein Schaf gerissen. Deshalb wurden jetzt Maßnahmen zur Vergrämung angeordnet, um ihn abzuschrecken. Ab Mitternacht dürfen dazu Lichtsignale, Gummigeschosse oder Knallkörper eingesetzt werden. Anfang Juni ist ein Bär auch bei Mals in eine Fotofalle getappt. Es ist aber nicht klar, ob es derselbe Bär ist. Heute Abend soll es soweit sein. Popstar Taylor Swift und Football-Profi Travis Kelce feiern in New York ihre Hochzeit. Ein Großaufgebot der Polizei hat den Madison Square Garden abgeriegelt. Tina Eck berichtet.
3: Heute Abend nun soll die Superparty starten. Die Vorbereitungen rund um den Madison Square Garden laufen geschäftig. Laster parken überall, Leute schleppen Sachen in den pink erleuchteten riesigen runden Bau. Die Straßen sind zum Teil abgesperrt, dunkel verhängte Limousinen fahren vor, ein Zelt wird aufgebaut. Die Logistik für das Mammut-Event ist enorm.
1: Zur Promi-Hochzeit des Jahres werden rund 1000 Gäste erwartet. Zum Tennis. Jannik Sinner hat beim Rasenturnier in Wimbledon auch die dritte Runde geschafft. Er hat Jenson Brooksby aus den USA in 3 Sätzen geschlagen und steht jetzt im Achtelfinale. Sein nächster Gegner ist der Japaner Shintaro Mochizuki. Auch der Serbe Novak Djokovic hat den Sprung ins Achtelfinale geschafft. Morgen erwartet uns Traumwetter, gleich die genauen Aussichten.
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0: 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Also ein bisschen was hat die Sonne noch für uns, auch jetzt am Abend. Romy Gatterow.
8: Sie sucht sich noch zwischen den Wolken ein paar gute Stellen zum Durchscheinen. Bei Wind hat es gerade in Montan 32 Grad, in Blaus 29, in Niederdorf 23 und in Pfalz 20 Grad. Der Samstagmorgen hat viel Sonne dabei, auch noch ganz wenige Wolken mischen mit. Am Sonntagnachmittag wird es dann bewölkter, auch ein paar Regenspritzer stehen bei 25 bis 33 Grad maximal auf dem Programm.
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8: Kurze Überlastung gibt es noch auf der Pustertaler Staatsstraße zwischen St. Sigmund und Kehrens in Fahrtrichtung Bruneck. Auf den restlichen Straßen und der Brennautobahn, da passt's. Eine sichere Fahrt.
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0: Schönen Abend bei uns hier. Ja, wir starten mit guter Laune ins Wochenende, gemeinsam mit Coldplay, Clock Clock und Austis. Drei Hits nonstop. Richtig cool, dass wir uns mit dabei haben.

0: Südtirol 1 Live in Richtung Wochenende. Hallo. Ja, fürs erste Juli-Wochenende zahlt sich bei diesen wärmeren Temperaturen ein Besuch zu unseren Seen definitiv aus. Romy Gatterer.
1: Vor allem morgen richtiges Badewetter. Bei diesen heißen Temperaturen am Wochenende braucht es die Abkühlung. Der Felix Weiher hat 17 Grad, der Wolfskrummner See 22, der Völserweiher 23, der Kaltrer See 25 und der Monticler See 26 Grad.
0: Und übrigens, wenn Sie weiter weg wollen, auch die Meere sind deutlich wärmer als sonst zu dieser Jahreszeit.
1: Die Temperaturen liegen im Mittelmeer schon zwischen 25 und 27 Grad. Selbst die Ostsee erreicht bis zu 25 Grad und die Adria misst sogar 28 Grad. Für die, die ans Meer fahren, vielleicht auch nur einen kurzen Trip übers Wochenende, zum Beispiel in Jesolo, Lignano, Rimini, ist Topwetter.

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1: Tiffany Aris, Vertigo.
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0: Vertigo. Was ein cooler Hit bei uns hier auf Südtirol 1. Und mit Thorstein Andersen geht's gleich perfekt ins Wochenende. Einfach noch ein bisschen dranbleiben.
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0: Citroën 1 für den Abend. Schön, dass Sie uns mit dabei haben. Ja, 1,7 Millionen Euro, das haben die Sternsinger heuer zusammenbekommen. Das zweitbeste Spendenergebnis überhaupt und Jannik Meyer aus Nals war auch wieder mit dabei.
1: Mich freut es voll brutal, dass so viele begeistert sind, in Segen von Haus zu tragen und gleichzeitig auch ein großes Solidaritätsprojekt zu unterstützen. So vermitteln wir auch in Kinder und Jugendliche wichtige Grundwerte.
0: Ja, die ganze Story zu dieser Superspende gibt's zum Nachhören auf Citroën 1.at.
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0: 18 was, hallo.
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0: Ja, das Wochenende bringt wieder richtige Sommerstimmung. Romy Gatterer.
2: Sonnig geht's durch den ganzen Samstag mit fast wolkenlosen Himmel. Am Sonntag wird's im Laufe des Nachmittags ein bisschen grauer. Hier und da regnet's etwas und das bei 25 bis 33.

0: Stanley. Südtirol 1 live hier mit diesem coolen Oldie und mit den neuesten Songs von Ariana Grande und dem Merano Pepenope. Jetzt gleich noch besser durch den Abend.
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1: 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Hate that I made you love me.
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0: Sophia.
1: Schönen Abend bei uns, ja.
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1: Wir haben abnehmenden Mond im Übergang vom Wassermann in die Fische. Mit Ruhe schaffen wir das mehr als mit Hektik. Vivian Tockler mit den Mondtipps.
3: Zur verträumten Stimmung passen wenig Arbeit und viel Entspannung. Vielleicht schmieden wir Pläne für Ausflüge oder gehen auf gemütliche Veranstaltungen. Für die Schönheit ist das ein guter Tag, um Haut und Haare mit einer extra Portion Pflege zu verwöhnen. Auch unsere Füße profitieren von der Aufmerksamkeit mit einem Entspannungsbad und einer Fußpflege. Allgemein eignet sich der Tag, um zur Ruhe zu kommen und neue Kraft zu sammeln.
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Felix hier für den Start ins Wochenende. Richtig cool, dass wir uns dabei haben. Ja, so richtig ins Wochenende starten werden wir aber immer nur mit den richtigen Beats, gell? Deswegen DJ Patex bei uns hier jetzt gleich und für mich geht's in den Feierabend. Bis morgen wieder. Let's get live.

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